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1: Ich bin Diana Kramer. Nach dem Rücktritt von Jens Spahn als Unionsfraktionschef übernimmt sein Stellvertreter Alexander Hoffmann vorübergehend die Leitung der Abgeordneten von CDU und CSU im Bundestag, solange bis ein Nachfolger gewählt ist. Spahns Entscheidung zollte Hoffmann im ZDF-Spezial großen Respekt.
2: Jens Spahn hat für sich eine persönliche Lebensentscheidung getroffen, die Familie betrifft. Und gleichzeitig hat er natürlich gemerkt, dass er hier auf einen Widerspruch zusteuert. Er hat dann versucht, mit einem sehr persönlichen Interview diesen Widerspruch aufzulösen. Und wie er gemerkt hat, das gelingt nicht, hat er für diese Entscheidung getroffen. Die Entscheidung verdient allergrößten Respekt.
1: CSU-Landesgruppenchef Alexander Hoffmann. Spahn war unter dem großen öffentlichen und auch parteiinternen Druck wegen seiner Elternschaft durch eine Leihmutterschaft in den USA als Unionsfraktionschef zurückgetreten. Große Unternehmen in der Europäischen Union dürfen unverkaufte Kleidung und Schuhe künftig nicht mehr vernichten. Eine entsprechende EU-Vorschrift gilt ab heute und sie soll dafür sorgen, dass Firmen ihre Waren erneut verkaufen oder spenden, statt sie wegzuwerfen.
3: Künftig müssen die Firmen ihre unverkaufte Kleidung entweder spenden und verschenken oder aber sie günstiger verkaufen. Nur wenn das alles nicht funktioniert, dürfen die Textilien vernichtet werden. Der Handelsverband Deutschland sieht darin neue Chancen für Verbraucher. Es könnte mehr reduzierte Ware über Outlets oder Secondhand-Kanäle geben. Aber der Handel fürchtet auch neue Kosten durch mehr Bürokratie. Kritiker sagen, Unternehmen könnten die neuen Vorschriften zur Vermeidung von Fast Fashion leicht umgehen. Aus Brüssel, Dieter Ebeling.
1: Das US-Militär hat nach dem Tod von zwei seiner Soldaten Vergeltungsschläge gegen die iranischen Revolutionsgarden angekündigt. Als Reaktion habe man neue Luftangriffe auf den Iran begonnen, teilte das zuständige Regionalkommando CENTCOM auf der Plattform X mit. Nach US-Angaben waren die beiden Soldaten bei einem Einsatz in Jordanien ums Leben gekommen, als sich US-Streitkräfte und Verbündete gegen iranische Raketen- und Drohnenangriffe verteidigten. Damit zum Fußball und da gab es am vorletzten Tag der WM nochmal Nervenkitzel und ein wahres Torspektakel. England hat im kleinen Finale Frankreich mit 6:4 besiegt. Für die Three Lions ist der dritte Platz die beste WM-Platzierung seit dem Titelgewinn vor 60 Jahren.
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4: Aktuell meldet Osnabrück Pieje 13 Grad, Werte 12 Grad. In der Nacht wechseln sich bei uns lockere Aufklärungen und dichtere Wolken ab. Dazu bleibt es mit 12 bis 14 Grad frisch. Heute früh zeigt sich der Himmel wieder voller. Vor allem nach Norden und Osten sind kurze Schauer nicht ganz ausgeschlossen. Später lockert es im Sendegebiet von Radio Osnabrück von Südwesten her etwas auf. Bei spürbarem Wind erreichen wir am Nachmittag 19 bis 23 Grad. Der Radio Osnabrück 3-Tage-Trend. Morgen geht es in der Region Osnabrück und dem Weser-Ems-Gebiet meist freundlich weiter, mit längeren sonnigen Abschnitten und nur vereinzelten Schauern. Am Dienstag setzt sich dann verbreitet die Sonne durch und es wird etwas wärmer. Zur Wochenmitte bleibt es im Norden und Westen oft freundlich. Im Süden und Osten kommen wieder mehr Wolken dazu.
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5: Vorsicht auf der A1 Hansa-Linie Osnabrück Richtung Münster. Zwischen Greven und Münster-Nord, dort befinden sich Gegenstände auf dem rechten Fahrstreifen. Auf der A31 Lingen-Ems Richtung Gronau, zwischen Schüttdorf-Ost und Ochtrup-Nord liegen Holzteile auf der Fahrbahn. Im Sendegebiet gibt's im Moment keine Blitzer und Abstandsmessungen. Radio Osnabrück wünscht euch eine gute und sichere Fahrt.
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1: A30, reine Richtung Osnabrück. Zwischen Ebenbüren West und Ebenbüren liegt ein Reifenteil auf dem linken Fahrstreifen. Bitte mit Vorsicht passieren. Im Moment gibt es keine Geschwindigkeitskontrollen. Radio Osnabrück wünscht euch eine gute Fahrt.
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1: Ich bin Diana Kramer. Der geplante ruhige Start in die politische Sommerpause endete mit einem Knall. Nach immer größerem Druck aus den eigenen Reihen wegen seiner Vaterschaft mit Hilfe einer Leihmutter hatte Jens Spahn seinen Rücktritt vom Posten des Unionsfraktionschefs erklärt. Auch nach Aufforderung durch Bundeskanzler Friedrich Merz. Die Union steht nun vor einem Personalumbau.
2: Jens Spahn war durchaus ein Rivale und potenzieller Nachfolger von Kanzler Merz und hat schon einige kritische Momente durchgestanden. Die geplatzte Richterwahl, ein Rentenstreit in der Union, die Corona-Masken-Affäre. Zu Fall bringt den politischen Aufsteiger nun eine persönliche Familienentscheidung. Durch Spahns Rücktritt hat Kanzler Merz das Problem, vielleicht aber auch die Chance für einen personellen Umbau. Denn ein Kandidat für Spahns Nachfolge wäre Kanzleramtschef Thorsten Frey, der als Merz loyal gilt, viel Erfahrung hat mit Parlament und Fraktion, im Kanzleramt aber eher als fehlbesetzt gilt. Onni Thorau, Berlin.
1: Bundesinnenminister Alexander Dobrindt hat vor möglichen Anschlägen in Deutschland gewarnt. Er habe die bislang formulierte abstrakte Bedrohungslage zu einer hohen Bedrohungslage hochgestuft, sagte er der Welt am Sonntag.
3: Es gibt aktuell deutlich mehr Hinweise, sowohl von befreundeten Nachrichtendiensten als auch aus eigenen Quellen. So erklärt der Innenminister im Weltinterview seine veränderte Einschätzung der Bedrohungslage. Anschlagspläne gegen Deutschland seien klar erkennbar, so Dobrindt. Allerdings sei die erwähnte hohe Bedrohung noch nicht gleichbedeutend mit konkreten Risiken. Es gehe dabei auch nicht um einzelne Personen, sondern um die Gesellschaft insgesamt. Thomas Thonfeld, Berlin.
1: Die ukrainische Hauptstadt Kiew ist vom russischen Militär erneut massiv mit ballistischen Raketen angegriffen worden. Dutzende Explosionen waren in der Nacht im Zentrum der 3-Millionen-Stadt zu hören. Bürgermeister Vitali Klitschko informierte über Einschläge und Brände in mindestens 4 Stadtteilen. Laut der ukrainischen Luftwaffe wurden mehr als 2 Dutzend ballistische Raketen auf Ziele in und um Kiew abgefeuert. Zum Fußball, und da hat sich England bei der WM den 3. Platz gesichert. In einem spektakulären kleinen Finale besiegten die Three Lions Frankreich mit 6:4. Zumindest ein Franzose schrieb trotz der Niederlage Geschichte. Kylian Mbappé kommt durch seine beiden Treffer nun auf 22 WM-Tore und überholte damit Lionel Messi in der ewigen Bestenliste.
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4: Momentan haben wir in Merzen 12 Grad, dazu Lingen 13 Grad. Am frühen Morgen ist es rund um Osnabrück teils locker bewölkt, teils noch grau, bei frischen 12 bis 14 Grad. Im Laufe des Vormittags gibt es örtlich kurze Schauer, danach zeigt sich öfter die Sonne. Am Nachmittag stehen 19 bis 22 Grad an, zum Abend ziehen mehr Wolken auf, meist bleibt es aber trocken. Der Radio Osnabrück 3-Tage-Trend. Morgen freundlich mit viel Sonne und nur vereinzelt kurzen Schauern in der Region Osnabrück und dem Weser-Ems-Gebiet. Am Dienstag dann noch sonniger und meist ruhig. Zur Wochenmitte werden die Wolken wieder etwas mehr. Insgesamt bleibt es aber überwiegend trocken und weiter warm.
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5: Hallo liebe Autofahrer, ihr habt freie Fahrt. Derzeit gibt es keine Verkehrsbehinderungen. Derzeit liegen uns keine Blitzer oder Abstandsmeldungen vor. Gute Fahrt wünscht euch Radio Osnabrück.
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1: Im Moment in Melle 13 Grad, dazu Hüde ebenfalls 13 Grad. In der Region Osnabrück und im Weser-Ems-Gebiet liegt die Temperatur zwischen 12 und 14 Grad. Es gibt einen Mix aus klaren Abschnitten, dichten Wolken und stellenweise etwas Regen. Im Laufe des Vormittags lockert es auf, später wird es häufig freundlich. Die Temperaturen steigen auf 19 bis 22 Grad und der Wind ist zeitweise spürbar in den höheren Lagen.
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2: Hallo liebe Autofahrer, uns liegen im Moment keine Staus und Behinderungen vor. Radio Osnabrück wünscht euch eine gute und sichere Fahrt.
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1: Ich bin Diana Kramer. Am Ende ging alles ganz schnell. Am Mittwoch hatte Unionsfraktionschef Jens Spahn bekannt gemacht, dass er und sein Ehemann Eltern geworden sind durch eine Leihmutter in den USA. Was folgte, war eine Debatte über Moral und Parteilinie. Denn in Deutschland ist Leihmutterschaft verboten. Die CDU lehnt eine Legalisierung ab und Spahn selbst hatte diesen Kurs verteidigt. Dass er für sein privates Glück nun diesen Schritt im Ausland vollzog, sorgte für massive öffentliche und parteiinterne Kritik. Gestern nun der Rücktritt. CDU-Kollegen sprechen von einem richtigen Schritt. Wolfgang Bosbach im ZDF.
2: Die gesamten Wahlkämpfe, die drei, die noch in diesem Jahr vor uns sind, wären ja belastet worden von dieser Debatte. Und es ist auch gut, dass Jens Spahn aus freien Stücken vor der Präsidiumssitzung am Montag sein Amt niedergelegt hat.
1: Der ehemalige CDU-Bundestagsabgeordnete Wolfgang Bosbach. Bundeskanzler Merz will, dass über eine Nachfolge für Spahn möglichst schnell und noch im Juli entschieden wird. Bis dahin übernimmt den Posten vorübergehend CSU-Landesgruppenchef Alexander Hoffmann. Große Unternehmen in der EU dürfen unverkaufte Kleidung und Schuhe künftig nicht mehr vernichten. Eine neue EU-Vorschrift, die ab heute gilt, soll dafür sorgen, dass Firmen ihre Waren erneut verkaufen oder spenden, statt sie wegzuwerfen. Der Handelsverband Deutschland sieht durch die Neuregelung auch Vorteile für Verbraucher. Durch mehr reduzierte Ware, die über Outlets, Restpostenmärkte oder Secondhand-Kanäle angeboten wird. Zum Fußball. Nach 5,5 Wochen geht heute die XXL-WM zu Ende. Ab 21 Uhr heute Abend spielen Spanien und Argentinien um den Titel.
3: Es ist die 6. WM für Superstar Lionel Messi und seine letzte. Ganz Argentinien träumt davon, dass er sich mit seinem zweiten WM-Titel verabschiedet. 8 Tore und 4 Vorlagen. Messi ist auch bei dieser WM der überragende Spieler, hat es diesmal aber mit der besten Abwehr des Turniers zu tun. Nur ein Gegentor haben die Spanier bisher kassiert. Das Finalstadion bei New York wird am Abend auch zur Show-Arena. Die FIFA hat die Halbzeit laut Medien einfach mal verlängert, damit Superstars wie Madonna, Shakira, BTS, Justin Bieber und Coldplay auftreten können. Thomas Bremser, Sportredaktion.
1: Im Spiel um Platz 3 hat in der Nacht England mit 6:4 Frankreich besiegt.
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5: Guten Morgen. Die aktuellen Wetterwerte. Osnabrück Fledder 12 Grad, dazu Herzlake 13 Grad. In den frühen Morgenstunden ist es teils klar, teils dichter bewölkt. Die Temperaturen liegen zwischen 12 und 14 Grad. Im Verlauf des Vormittags bleibt es wechselhaft. Richtung Oldenburger Münsterland und Wiengebirge kann es auch mal einen kurzen Schauer geben. Danach lockert es öfter auf. Am Nachmittag zeigt sich die Sonne häufiger. Es wird angenehm mit 19 bis 22 Grad und der Wind frischt etwas auf. Der Radio Osnabrück 3-Tage-Trend. Morgen bleibt es in der Region Osnabrück und im Weser-Ems-Gebiet überwiegend freundlich mit Sonne und lockeren Wolken. Im Süden und Osten auch mal etwas kompakter. Am Dienstag gibt es viel Sonne. Zur Wochenmitte bleibt es meist freundlich. Stellenweise ziehen wieder mehr Wolken auf.
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6: Hallo, liebe Autofahrer. Die Polizei meldet derzeit keine Verkehrsbehinderungen in der Region.
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1: Guten Morgen. Die aktuellen Wetterwerte: Osnabrück-Hellern 12 Grad, dazu Längerich-Emsland 13 Grad. Heute am frühen Morgen ist es in der Region noch frisch mit 12 bis 14 Grad und vielen Wolken. Örtlich fallen ein paar Tropfen, vor allem nach Norden und Osten. Im Tagesverlauf lockert es auf und am Nachmittag wird es angenehm mit 19 bis 22 Grad.
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2: Hallo liebe Autofahrer, alles frei auf den Straßen, keine Staus oder Verkehrsbehinderungen. Meldungen über Blitzer oder Abstandsmessungen liegen uns derzeit nicht vor. Gute Fahrt wünscht euch Radio Osnabrück.
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1: Ich bin Diana Kramer. Nach dem Rücktritt von Jens Spahn als Fraktionschef der Union übernimmt sein Stellvertreter Alexander Hoffmann vorübergehend die Leitung der Abgeordneten von CDU und CSU im Bundestag. Solange bis ein Nachfolger gewählt ist. Spahns Entscheidung zollte Hoffmann im ZDF am Abend großen Respekt.
2: Jens Spahn hat für sich eine persönliche Lebensentscheidung getroffen, die Familie betrifft. Und gleichzeitig hat er natürlich gemerkt, dass er hier auf einen Widerspruch zusteuert. Er hat dann versucht, mit einem sehr persönlichen Interview diesen Widerspruch aufzulösen. Und wie er gemerkt hat, das gelingt nicht, hat er diese Entscheidung getroffen. Die Entscheidung verdient allergrößten Respekt.
1: CSU-Landesgruppenchef Alexander Hoffmann. Spahn war unter dem großen öffentlichen und parteiinternen Druck wegen seiner Elternschaft durch eine Leihmutterschaft in den USA als Unionsfraktionschef zurückgetreten. Große Unternehmen in der Europäischen Union dürfen unverkaufte Kleidung und Schuhe künftig nicht mehr vernichten. Ab heute gilt eine entsprechende neue EU-Vorschrift.
3: Künftig müssen die Firmen ihre unverkaufte Kleidung entweder spenden und verschenken oder aber sie günstiger verkaufen. Nur wenn das alles nicht funktioniert, dürfen die Textilien vernichtet werden. Der Handelsverband Deutschland sieht darin neue Chancen für Verbraucher. Es könnte mehr reduzierte Ware über Outlets oder Secondhand-Kanäle geben. Aber der Handel fürchtet auch neue Kosten durch mehr Bürokratie. Kritiker sagen, Unternehmen könnten die neuen Vorschriften zur Vermeidung von Fast Fashion leicht umgehen. Aus Brüssel, Dieter Ebeling.
1: Das US-Militär hat nach dem Tod von zwei seiner Soldaten Vergeltungsschläge gegen die iranischen Revolutionsgarden angekündigt. Als Reaktion habe man bereits neue Luftangriffe auf den Iran begonnen, teilte das zuständige Regionalkommando CENTCOM auf der Plattform X mit. Nach US-Angaben waren die beiden Soldaten bei einem Einsatz in Jordanien ums Leben gekommen, als sich US-Streitkräfte und Verbündete gegen iranische Raketen- und Drohnenangriffe verteidigten. Ein weiterer Soldat werde noch vermisst. Zum Fußball. Und da gab es am vorletzten Tag der WM nochmal Nervenkitzel und ein wahres Torfestival. England hat im Spiel um Platz 3 Frankreich mit 6:4 besiegt. Im Endspiel der XXL-WM spielen heute Abend Spanien und Argentinien um den Titel.
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4: Im Moment in Bad Iburg 12 Grad, dazu Salzbergen 13 Grad. Viele Wolken und stellenweise etwas Regen prägen den frühen Morgen. Dazu ist es frisch bei 11 bis 13 Grad. Im Laufe des Vormittags lockert es bei uns auf. Am Nachmittag zeigt sich das Wetter freundlich mit längeren sonnigen Abschnitten und Temperaturen zwischen 19 und 22 Grad. Der Radio Osnabrück 3-Tage-Trend. Morgen gibt es einen Mix aus Sonne und Wolken in der Region Osnabrück und im Weser-Ems-Gebiet. Am Dienstag zeigt sich das Wetter vielerorts sonnig und stabil. Zur Wochenmitte nehmen die Unterschiede wieder zu, mit mehr Wolken vor allem nach Süden und Osten hin. Einen guten Start in den Tag.
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5: Hallo liebe Autofahrer, ihr habt freie Fahrt. Derzeit gibt es keine Verkehrsbehinderungen. Derzeit liegen uns keine Blitzer oder Abstandsmeldungen vor. Gute Fahrt wünscht euch Radio Osnabrück.
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4: Perfekt geweckt auf Radio Osnabrück. Ich bin Alexander. Für euch jetzt Rick Astley mit Take Me to Your Heart, Pokerface von Lady Gaga und Sound of Legend mit San Francisco. Und jetzt zurück zur

0: Es ist 5.30 Uhr. 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
1: Guten Morgen, die aktuellen Wetterwerte. Osnabrück-Foxtrop 13 Grad, dazu Lemförde 14 Grad. Zum Start in den Tag ist es in der Region noch frisch mit 11 bis 13 Grad und vielen Wolken. Im Norden und Osten fällt örtlich etwas Regen. Im Laufe des Vormittags lockert es auf, dann gibt es einen freundlichen Mix aus Sonne und Wolken. Am Nachmittag steigt die Temperatur auf 19 bis 22 Grad. Am Teutoburger Wald ist der Wind etwas lebhafter.
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2: A1 Bremen Richtung Osnabrück. Zwischen Groß-Ippena und Wildeshausen Nord besteht Gefahr durch ein defektes Fahrzeug auf dem rechten Fahrstreifen. Im Moment gibt es keine Geschwindigkeitskontrollen. Radio Osnabrück wünscht euch eine gute Fahrt.
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1: Ich bin Lia Matschulat. Nach dem Rücktritt von Jens Spahn wegen der Leihmutterschaft für seinen Sohn sucht die Union einen neuen Fraktionschef. Bundeskanzler Merz will die Personalie möglichst zügig klären, am besten noch in diesem Monat. Das erfuhr die Deutsche Presseagentur aus dem Umfeld des Kanzlers. Vor den drei wichtigen Landtagswahlen im Herbst soll es keine langwierigen Personaldebatten geben.
2: Ende Juli geht der Bundeskanzler in den Urlaub und bis dahin will er eine Entscheidung, heißt es. Am häufigsten wird aktuell Kanzleramtschef Thorsten Frey als möglicher Nachfolger von Jens Spahn genannt. Er war damals Stellvertreter, als der noch die Fraktion leitete, kennt sich also mit dem Job bestens aus. Auch CDU-Generalsekretär Carsten Linnemann oder Innenminister Alexander Dobrindt könnten mögliche Kandidaten sein. Am Montag tagt das CDU-Präsidium. Ob Merz dann schon einen konkreten Vorschlag präsentieren kann, bleibt abzuwarten. Diana Kramer, Nachrichtenredaktion.
1: Die ukrainische Hauptstadt Kiew ist vom russischen Militär erneut massiv mit Raketen angegriffen worden. Bürgermeister Klitschko informiert über Einschläge und Brände. Der ukrainischen Luftwaffe zufolge wurden mehr als 2 Dutzend ballistische Raketen aus Russland auf Ziele in und um Kiew abgefeuert. Das Handwerk in Deutschland findet wieder mehr Nachwuchs. Nach Angaben des Zentralverbandes des Deutschen Handwerkes sind in den ersten 6 Monaten des Jahres knapp 67.800 neue Ausbildungsverträge unterschrieben worden, fast 5% mehr als im Vorjahreszeitraum.
3: Während viele Industriebetriebe Stellen abbauen und weniger ausbilden, schlägt das Pendel im Handwerk gerade in die andere Richtung aus. Dachdecker, Elektroniker oder Anlagenmechaniker werden dringend gebraucht. Und das spricht sich offenbar herum. Handwerkspräsident Dittrich sagt, junge Menschen setzen wieder stärker auf sichere Jobs, gute Verdienstmöglichkeiten und echte Karrierechancen. Trotzdem bleiben noch mehr als 20.000 Ausbildungsplätze im Handwerk unbesetzt. Zoe Tessovali, Nachrichtenredaktion.
1: England hat sich den Bronzeplatz bei der Fußball-Weltmeisterschaft erspielt. Das Team setzte sich mit 6:4 gegen Frankreich durch. Im Finale heute Abend treten Argentinien und Spanien gegeneinander an.
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4: Guten Morgen. Im Moment in Hagen 15 Grad, dazu Essen-Oldenburg 13 Grad. Heute früh startet es bei uns meist grau und frisch mit 12 bis 14 Grad. Örtlich fällt noch etwas Regen. Im Laufe des Vormittags lockert es auf. Später gibt es freundliche Abschnitte mit Sonne und zeitweise spürbaren Wind. Am Nachmittag werden 19 bis 22 Grad erreicht. In den höheren Lagen südlich des Teutoburger Waldes bleibt es etwas windiger. Der Radio Osnabrück 3-Tage-Trend. Morgen zeigt sich das Wetter in der Region Osnabrück und im Weser-Ems-Gebiet meist freundlich. Im Norden und Osten ziehen aber auch mal dichtere Wolken und vereinzelt Schauer durch. Am Dienstag ist es verbreitet sonnig und trocken, zur Wochenmitte dann wieder etwas grauer und wechselhafter.
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5: A31 zwischen Dörpen und Rehde-Ems in beiden Richtungen. Vorsicht, Personen auf der Fahrbahn. Im Moment gibt es keine Geschwindigkeitskontrollen. Radio Osnabrück wünscht euch eine gute Fahrt.
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1: In Voltlage werden 13 Grad gemeldet, in Barnstorf ebenfalls 13 Grad. Heute früh ist es in der Region oft grau und stellenweise fällt noch etwas Regen oder es gibt kurze Schauer bei 13 bis 14 Grad. Im Laufe des Vormittags lockert es auf, später zeigt sich häufiger die Sonne und am Nachmittag werden 19 bis 22 Grad erreicht.
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2: Hallo liebe Autofahrer, aktuell liegen uns keine Verkehrsstörungen vor.
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1: Ich bin Lea Matschulat. Bundeskanzler Merz will nach dem Rücktritt von Unionsfraktionschef Spahn die Nachfolge zügig klären. Er strebt eine Entscheidung vor seinem geplanten Urlaub ab Ende des Monats an. Das erfuhr die deutsche Presseagentur aus Merz Umfeld. Häufig genannt wird Kanzleramtschef Frei als möglicher Nachfolger. Als Fraktionschef käme auch Generalsekretär Lindemann in Frage. Auch Innenminister Dobrindt wird als Option genannt. Morgen tagt das CDU-Präsidium. Das Handwerk in Deutschland findet wieder mehr Nachwuchs. Nach Angaben des Zentralverbandes des Deutschen Handwerks sind in den ersten 6 Monaten des Jahres knapp 67.800 neue Ausbildungsverträge unterschrieben worden. Fast 5% mehr als im Vorjahreszeitraum.
2: Während viele Industriebetriebe Stellen abbauen und weniger ausbilden, schlägt das Pendel im Handwerk gerade in die andere Richtung aus. Dachdecker, Elektroniker oder Anlagenmechaniker werden dringend gebraucht. Und das spricht sich offenbar herum. Handwerkspräsident Dittrich sagt, junge Menschen setzen wieder stärker auf sichere Jobs, gute Verdienstmöglichkeiten und echte Karrierechancen. Trotzdem bleiben noch mehr als 20.000 Ausbildungsplätze im Handwerk unbesetzt. Zoe Tessovali, Nachrichtenredaktion.
1: Große Unternehmen in der EU dürfen unverkaufte Kleidung und Schuhe künftig nicht mehr vernichten. Eine neue EU-Vorschrift, die ab heute gilt, soll dafür sorgen, dass Firmen ihre Waren erneut verkaufen oder spenden, statt sie wegzuwerfen. Bisweilen gilt die Entsorgung teils als günstiger, als Produkte zu lagern, aufzubereiten oder wieder zum Verkauf anzubieten. Der Handelsverband Deutschland sieht durch die Neuerung auch Vorteile für Verbraucher, durch mehr reduzierte Ware, die zum Beispiel in Outlets angeboten wird. Nach 5,5 Wochen geht heute die XXL-Fußball-Weltmeisterschaft zu Ende. Ab 21 Uhr spielen Spanien und Argentinien um den Titel.
3: Nur ein Gegentor haben die Spanier bisher kassiert. Das Finalstadion bei New York wird am Abend auch zur Show-Arena. Die FIFA hat die Halbzeit laut Medien einfach mal verlängert, damit Superstars wie Madonna, Shakira, BTS, Justin Bieber und Coldplay auftreten können. Thomas Bremser, Nachrichtenredaktion.
1: Im Spiel um Platz 3 hat in der Nacht England mit 6:4 Frankreich besiegt.
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5: Guten Morgen. Aktuell meldet Bissendorf 14 Grad, dazu Emsteg 13 Grad. Heute Morgen haben wir bei uns viele Wolken, einzelne Schauer und frische 13 bis 16 Grad. Im Laufe des Vormittags beruhigt sich das Wetter, später lockert es auf und am Nachmittag gibt es angenehme 19 bis 22 Grad bei meist leichtem bis mäßigem Wind. Der Radio Osnabrück 3-Tage-Trend. Morgen zeigt sich das Wetter in der Region Osnabrück und im Weser-Ems-Gebiet oft freundlich bis sonnig. Am Dienstag scheint die Sonne noch häufiger. Zur Wochenmitte wird es wieder etwas kühler und teils wolkiger.
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6: Hallo liebe Autofahrer, die Polizei meldet derzeit keine Verkehrsbehinderungen in der Region. Derzeit liegen uns keine Blitzer oder Abstandsmeldungen vor. Gute Fahrt wünscht euch Radio Osnabrück.
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0: Es ist 7.30 Uhr. 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
1: Guten Morgen. Die aktuellen Wetterwerte. Osnabrück, Kalkhügel 13 Grad, dazu Haaren ebenfalls 13 Grad. Heute früh ist es in der Region noch grau und frisch mit 13 bis 16 Grad. Örtlich gibt es kurze Schauer. Im Laufe des Tages lockert es auf, die Sonne zeigt sich häufiger, die Temperaturen steigen auf 19 bis 22 Grad und zeitweise weht spürbarer Wind.
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2: Hallo liebe Autofahrer, Vorsicht auf der A31 Lingen Richtung Meppen. Zwischen Lingen und Wiedmarschen liegt ein Plastikteil auf der Fahrbahn. Derzeit wird in unserer Region nicht geblitzt. Gute Fahrt wünscht euch Radio Osnabrück.
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1: Ich bin Lea Matschulat. Die Union sucht nach dem Rücktritt von Jens Spahn wegen der Leihmutterschaft für seinen Sohn einen neuen Fraktionschef. Bundeskanzler Merz will die Personalie möglichst zügig klären, am besten noch in diesem Monat. Denn vor den drei wichtigen Landtagswahlen im Herbst soll es keine langwierigen Personaldebatten geben.
2: Ende Juli geht der Bundeskanzler in den Urlaub und bis dahin will er eine Entscheidung, heißt es. Am häufigsten wird aktuell Kanzleramtschef Thorsten Frey als möglicher Nachfolger von Jens Spahn genannt. Er war mal Stellvertreter, als der noch die Fraktion leitete, kennt sich also mit dem Job bestens aus. Auch CDU-Generalsekretär Carsten Linnemann oder Innenminister Alexander Dobrindt könnten mögliche Kandidaten sein. Am Montag tagt das CDU-Präsidium. Ob Merz dann schon einen konkreten Vorschlag präsentieren kann, bleibt abzuwarten. Diana Kramer, Nachrichtenredaktion.
1: Große Unternehmen in der Europäischen Union dürfen unverkaufte Kleidung und Schuhe künftig nicht mehr vernichten. Eine entsprechende EU-Vorschrift gilt ab heute und soll dafür sorgen, dass betroffene Firmen ihre Waren etwa erneut verkaufen oder spenden, anstatt sie wegzuschmeißen.
3: Künftig müssen die Firmen ihre unverkaufte Kleidung entweder spenden und verschenken oder aber sie günstiger verkaufen. Nur wenn das alles nicht funktioniert, dürfen die Textilien vernichtet werden. Der Handelsverband Deutschland sieht darin neue Chancen für Verbraucher. Es könnte mehr reduzierte Ware über Outlets oder Secondhand-Kanäle geben. Aber der Handel fürchtet auch neue Kosten durch mehr Bürokratie. Kritiker sagen, Unternehmen könnten die neuen Vorschriften zur Vermeidung von Fast Fashion leicht umgehen. Aus Brüssel, Dieter Ebeling.
1: Das iranische Militär hat zwei weitere US-Soldaten getötet. Das wurde am Abend bekannt. Die beiden Soldaten seien am Freitag in Jordanien ums Leben gekommen, heißt das von US-Seite. Die USA schworen Rache. Ebenso der Iran für die nächtelangen US-Angriffe in den vergangenen Tagen. Die Vereinigten Arabischen Emirate fordern ein sofortiges Ende der Feindseligkeiten sowie eine rasche Rückkehr an den Verhandlungstisch. England hat sich den Bronzeplatz bei der Fußball-Weltmeisterschaft erspielt. Das Team setzte sich mit 6:4 gegen Frankreich durch. Im Finale heute Abend treten Argentinien und Spanien gegeneinander an.
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5: Guten Morgen. Im Moment in Osnabrück Gretesch 13 Grad, dazu Geeste ebenfalls 13 Grad. Am Vormittag ist es bei uns noch oft grau und mit 14 bis 16 Grad recht mild. Vereinzelt gibt es kurze Schauer. Im Tagesverlauf lockert es auf. Am Nachmittag zeigt sich häufiger die Sonne bei 19 bis 22 Grad. Der Radio Osnabrück 3-Tage-Trend. In der Region Osnabrück und im Weser-Ems-Gebiet bleibt es morgen freundlich mit Sonne und Wolken im Wechsel. Am Dienstag gibt es oft ruhiges und sonniges Wetter. Zur Wochenmitte ziehen wieder mehr Wolken auf, insgesamt bleibt es aber meist trocken.
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6: Hallo liebe Autofahrer, alles frei auf den Straßen, keine Staus oder Verkehrsbehinderungen. Geschwindigkeitsmessungen wurden uns aktuell keine gemeldet. Gute Fahrt wünscht euch Radio Osnabrück.
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1: Im Studio ist Nadine. Guten Morgen. Bei einem Unfall auf der Autobahn A1 in Österreich sind am frühen Samstagmorgen zwei Männer aus dem Kreis Steinfurt ums Leben gekommen. Bei Oedt im Bezirk Amstetten ist ihr Auto von der Fahrbahn abgekommen und gegen eine Leitplanke geraten. Ein Teil der Schutzvorrichtung ist durch die Windschutzscheibe in den Innenraum gedrungen. Der 74-jährige Fahrer und sein 44-jähriger Beifahrer sind noch am Unfallort gestorben. Eine 82-jährige Mitfahrerin ist schwer verletzt mit einem Rettungshubschrauber in ein Krankenhaus nach Linz gebracht worden. Für den VW-Standort in Osnabrück zeichnet sich Unterstützung durch das Land Niedersachsen ab. Das Land will sich für den Einstieg des israelischen Rüstungskonzerns Rafael engagieren. Im Werk Osnabrück sollen Komponenten für das Raketenabwehrsystem Iron Dome für europäische Abnehmer gebaut werden. Wie genau die Hilfe des Landes aussehen wird, ist noch offen. Verschiedene Modelle werden geprüft. Wegen der anhaltenden Trockenheit hat der Landkreis Emsland eine Waldbrandverordnung erlassen. Im Wald ist es verboten, Feuer zu machen oder zu grillen. Spaziergänger dürfen die Wege in den emsländischen Wäldern nicht verlassen. Wer sich nicht daran hält, muss mit bis zu 5.000 Euro Bußgeld rechnen. Auf der A31 bei Wiedmarschen in Richtung Süden hat es gegen Mittag einen Verkehrsunfall gegeben. Eine 31-jährige Autofahrerin ist nach bisherigen Erkenntnissen auf ein abbremsendes Wohnmobil aufgefahren. Danach ist ihr Wagen gegen die Außenschutzplanke geprallt. Die Frau ist schwer verletzt in ein Krankenhaus gebracht worden. Der Schaden liegt bei rund 20.000 Euro. In Holdorf hat die Polizei auf der Umgehungsstraße einen 32-jährigen Autofahrer kontrolliert. Sein Wagen war zuvor im Zusammenhang mit einem Ladendiebstahl aufgefallen. Die Beamten haben Diebesgut gefunden und festgestellt, dass der Mann unter Drogeneinfluss gestanden hat. Es sind Verfahren eingeleitet, eine Blutprobe entnommen und die Weiterfahrt ist untersagt worden. In der Vechtaer Marsch hat die Polizei einen 37-jährigen Autofahrer angehalten. Bei der Kontrolle ist festgestellt worden, dass der Mann Alkohol und Drogen konsumiert hatte. Ihm ist eine Blutprobe entnommen worden. Außerdem ist sein Führerschein sichergestellt worden. Entsprechende Verfahren sind eingeleitet worden. Soweit die Radio Osnabrück Regionalnachrichten. 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
2: Guten Morgen. Momentan haben wir in Osnabrück Dodesheide 13 Grad, dazu Löningen 14 Grad. Bei uns in Osnabrück und im Weser-Ems-Gebiet ist es am Vormittag noch oft grau und frisch. Vereinzelt gibt es letzte Schauer. Im Laufe des Tages zeigt sich immer öfter die Sonne. Die Temperaturen erreichen 19 bis 22 Grad. Am Teutoburger Wald und Richtung Dümmer bleibt es teils etwas wolkiger und windiger.
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1: Hallo liebe Autofahrer, aktuell liegen uns keine Verkehrsstörungen vor. Geblitzt wird nur an einer Stelle, in Emsteg auf der Ahlhorner Straße. Radio Osnabrück wünscht euch eine gute Fahrt.
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1: Ich bin Lea Matschulat. Bundeskanzler Merz will nach dem Rücktritt von Unionsfraktionschef Spahn die Nachfolge zügig klären. Er strebt eine Entscheidung vor seinem geplanten Urlaub ab Ende des Monats an. Das erfuhr die deutsche Presseagentur aus Merz' Umfeld. Häufig genannt wird Kanzleramtschef Frei als möglicher Nachfolger. Als Fraktionschef käme auch Generalsekretär Linnemann in Frage. Und auch Innenminister Dobrindt wird als Option genannt. Morgen tagt das CDU-Präsidium. Das Handwerk in Deutschland findet wieder mehr Nachwuchs. Nach Angaben des Zentralverbandes des Deutschen Handwerks sind in den ersten 6 Monaten des Jahres knapp 67.800 neue Ausbildungsverträge unterschrieben worden, fast 5% mehr als im Vorjahreszeitraum.
2: Während viele Industriebetriebe Stellen abbauen und weniger ausbilden, schlägt das Pendel im Handwerk gerade in die andere Richtung aus. Dachdecker, Elektroniker oder Anlagenmechaniker werden dringend gebraucht. Und das spricht sich offenbar herum. Handwerkspräsident Dittrich sagt, junge Menschen setzen wieder stärker auf sichere Jobs, gute Verdienstmöglichkeiten und echte Karrierechancen. Trotzdem bleiben noch mehr als 20.000 Ausbildungsplätze im Handwerk unbesetzt. Zoe Tessovali, Nachrichtenredaktion.
1: In Gaststätten, öffentlichen Einrichtungen und im öffentlichen Raum sollte nach Ansicht der Linksfraktion im Bundestag kostenlos Leitungswasser zur Verfügung gestellt werden. Das geht aus einem Positionspapier der Fraktion hervor, das der Deutschen Presseagentur vorliegt. Man könne den übermäßigen Konsum von zuckrigen Softdrinks nicht verhindern, ohne für gesunde und zugängliche Alternativen zu sorgen, heißt es darin. Das Papier ist eine Reaktion auf die geplante Einführung einer Zuckersteuer. Nach 5,5 Wochen geht heute die XXL-Fußball-Weltmeisterschaft zu Ende. Ab 21 Uhr spielen Spanien und Argentinien um den Titel.
3: Nur ein Gegentor haben die Spanier bisher kassiert. Das Finalstadion bei New York wird am Abend auch zur Show-Arena. Die FIFA hat die Halbzeit laut Medien einfach mal verlängert, damit Superstars wie Madonna, Shakira, BTS, Justin Bieber und Coldplay auftreten können. Thomas Bremser, Nachrichtenredaktion.
1: Im Spiel um Platz 3 hat in der Nacht England mit 6:4 Frankreich besiegt.
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5: Er macht erstmal so ein bisschen auf graue Maus. Der Himmel heute, der Sonntag, startet komplett bedeckt bei frischen 13 Grad. Im Laufe des Tages zeigt sich die Sonne zwar mal kurz. Insgesamt kommen wir aber gerade mal auf 2 Sonnenstunden an diesem Sonntag. Ansonsten bleibt es überwiegend wolkig bei maximal 20 Grad. Dazu weht ein nordwestlicher Wind, der zwischendurch auch mal etwas kräftiger pusten kann. Am Abend bleibt der Himmel dicht. Die Temperaturen liegen dann noch bei bis zu 19 Grad. Und in der Nacht weiter. Dahin viele Wolken, nur vereinzelt blinzeln die Sterne durch. Es kühlt wieder auf 13 Grad ab. Und kleiner Tipp von uns, von Radio Osnabrück, wer den Sonnenuntergang genießen möchte, der könnte mal so gegen 21.38 Uhr mal Richtung Westen schauen. Glück gibt es dann auch noch ein bisschen Abendstimmung. Ein Blick auf die aktuellen Ortstemperaturen. Osterkappeln, da sind es 15 derzeit und in Steinfeld 12 Grad. Der Radio Osnabrück 3-Tage-Trend. Morgen am Montag gibt es einen Mix aus Sonne und Wolken bei bis zu 20 Grad. Am Dienstag dann wird mit Sonne und Wolken und 23 Grad, dann schon wieder freundlicher. Und am Mittwoch Bergfest, da heißt es dann Jacke nicht vergessen, windig, zeitweise Regen und maximal 18 Grad.
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5: 9:04, guten Morgen, liebe Autofahrer, schönen Sonntag euch. A30 Osnabrück Richtung Rheine in Höhe Rheine-Kanalhafen. Gefahr, Achtung, ein Fahrradfahrer auf dem Standstreifen. Fahrt da bitte vorsichtig, das ist die 30 in Höhe Rheine-Kanalhafen. Ein Fahrradfahrer auf dem Standstreifen unterwegs in Richtung Rheine. Gehört da nicht hin. Diese Blitzer vielleicht auch nicht aus eurer Sicht. Sie stehen aber da und wir sagen euch wo. Osnabrück, Pagenstecher Straße, sagt Udo. Emsteck, Ahlhorner Straße, den hat soeben Anne verpetzt. Außerdem macht der Landkreis Osnabrück heute, was macht er da? Einen guten Eindruck und auch wieder Fotos im Bereich Merzen. Was habt ihr noch gesehen? Staus, Blitzer, Probleme an oder auf den Straßen? Ja, damit 0541 77 70 50, Telefon oder WhatsApp und wir sagen es dann weiter. Euch, dann habt ihr einen sogenannten Informationsvorsprung. Was?
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5: Ach, da sind wir ja schon wieder.
7: Good morning in the morning. Ja. Ich bin Michael Wendler.
5: Hi, ich bin Jörg.
8: Morgen.

0: Rorikante mit Jäcke Jäcke hier bei uns bei Radio Osnabrück. Schönen Sonntag euch. Was heißt denn das eigentlich? Fragen sich viele. Jäcke Jäcke wird oft gefragt. Ja, im Grunde ist das so ein lautmalerischer Ausspruch. Das heißt nicht Ja-Ja oder ähnliches, sondern das ist der Laut, so hat es mal der Interpret erklärt, den junge Frauen beim Tanzen ausstoßen, um Interesse oder Freude auszudrücken. So eine Art spielerischer Flirt. Und Rorikante sagt auch, Jäcke Jäcke steht für alle guten Dinge haben viele Besitzer. Auch ein schöner Satz. Ne? Übrigens, der Kaffeesatz, der hat heute frei, im Gegensatz zu mir. Deshalb fragen wir jetzt mal direkt die Sterne.
1: 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Widder.
2: Nehmen Sie Zurückweisungen nicht persönlich. Heute setzt man Ihnen Grenzen. Sie können erkennen, wo Sie zu weit gehen, aber auch, wo Sie noch freien Spielraum haben.
3: Stier.
2: Positives Denken ist angesagt. Sie stellen sich heute selbst in einem positiven Licht dar, was Ihnen in Gesprächen sehr zugutekommen kann.
3: Zwillinge.
2: Die Grundstimmung ist zwar etwas karg und trocken, gibt Ihnen aber auch das Gefühl, auf sicherem Boden zu stehen. Dieser Tag eignet sich hervorragend, um die Buchhaltung in Ordnung zu bringen.
3: Krebs.
2: Sprechen Sie über Ihre Gefühle. Heute ist die Gelegenheit besonders günstig, denn die Emotionen formen sich fast von allein zu Worten. Eine sachliche Diskussion sollten Sie allerdings verschieben.
3: Löwe.
2: Heute melden sich Konflikte besonders deutlich. Sie neigen schneller zu Streit und Konfrontation. Die angespannte Stimmung bekämpfen Sie am besten mit etwas Sport.
3: Jungfrau.
2: Sie wissen, was Sie wollen und kommen mit Disziplin und Ausdauer ans Ziel. Wenn Sie auf dem Boden bleiben, erweist sich dieser Tag als produktiv und befriedigend.
3: Waage.
2: Sie haben jetzt die Kraft, verschiedene Hindernisse zu überwinden. Setzen Sie sich also durch. Sie müssen vielleicht einiges einstecken. Es gelingt nicht immer alles beim ersten Mal.
3: Skorpion.
2: So leistungsfähig wie heute sind Sie nicht jeden Tag. Sie sind nicht nur selbst eine Spur härter und kritischer als sonst, sondern müssen sich vielleicht auch gegen die Forderungen Ihrer Mitmenschen abgrenzen.
3: Schütze.
2: Sie neigen insbesondere am Nachmittag zu Unsachlichkeit. Gedanken und Gefühle vermischen sich. Im Gespräch sind Sie subjektiver und lassen sich mehr von Emotionen beeinflussen als üblich.
3: Steinbock.
2: Klare Grenzen und Strukturen geben im Leben Sicherheit, wenn Sie

0: Durchhänger haben und beschäftigen Sie sich mit weniger anstrengenden Themen.
1: Fische.
0: Heute denken Sie außergewöhnlich bodenständig und vernünftig. Sie wägen sowohl Ihre als auch die Aussagen anderer ab und beurteilen sie. Dafür erhalten Sie Lob und Anerkennung.

Ich finde ja, einer der meist unterschätzten Interpreten der 90er, John Cicada, vom Background-Sänger zum Weltstar. Bevor er selbst bekannt wurde mit Hits wie Just Another Day, Angel und Do You Believe in Us, da schrieb er Songs für Gloria Estefan und sang auch in ihrer Band und hat auch mehrere Grammy-Auszeichnungen gewonnen, John Cicada. Just Another Day, ein neuer Sonntag und schön, dass ihr dabei seid. Wir haben noch jede Menge Musik hier für euren Sonntag zum Mitsummen, zum Mitwippen oder einfach zum Genießen. Also, Radio anlassen. Es gibt genug Dinge im Haushalt heute, die auch morgen noch genauso aussehen.

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1: Guten Morgen, im Studio Nadine. In Niederösterreich sind am frühen Samstagmorgen bei Öd im Bezirk Amstetten zwei Männer aus dem Kreis Steinfurt bei einem schweren Unfall ums Leben gekommen. Ein 74 Jahre alter Fahrer hat mit seinem Toyota auf der A1 die Leitplanke gerammt. Ein 44 Jahre alter Beifahrer ist noch an der Unfallstelle gestorben. Eine 82 Jahre alte Frau ist schwer verletzt mit einem Rettungshubschrauber nach Linz gebracht worden. Die Ermittlungen laufen. Am Samstagnachmittag hat die Feuerwehr im Herrenholz in Goldenstedt einen Waldbrand gelöscht. Das Feuer ist im Unterholz im Bereich der Ahornstraße ausgebrochen. Betroffen war eine Fläche von 10 bis 15 Quadratmetern. Passanten haben den Brandgeruch bemerkt und die Feuerwehr alarmiert. Am Samstagnachmittag hat die Polizei im Gewerbegebiet in Serbeck Personen und Fahrzeuge kontrolliert. Anlass war eine geplante Veranstaltung der Hells Angels im Clubheim an der Straße Rheinsalm. Die Gruppierung hat das Treffen nach der Ankündigung des Polizeieinsatzes kurzfristig abgesagt. Die Kontrollen sind friedlich und ohne Verkehrsbehinderungen verlaufen. Auf der A1 bei Stur hat ein 74 Jahre alter Mann am Samstagnachmittag die Kontrolle über sein Wohnmobil verloren. Der Fahrer hat auf dem Verzögerungsstreifen zu einer Raststätte offenbar zu schnell die Kurve genommen. Das Wohnmobil ist auf die Leitplanke geraten, umgekippt und auf der Seite liegen geblieben. Der Fahrer aus Haltern am See und seine 69 Jahre alte Beifahrerin sind leicht verletzt in ein Krankenhaus gebracht worden. Der Schaden wird auf rund 8.000 Euro geschätzt. Von dem Landgericht in Münster muss sich ein Mann aus Rheine wegen mehrerer Explosionen in einem Mehrfamilienhaus in Rheine-Südisch verantworten. Die Staatsanwaltschaft wirft ihm vor, dort Anfang Februar brennbare Flüssigkeit mit Grillanzündern vermischt und die Explosionen ausgelöst zu haben. Mehrere Menschen sind dabei geschädigt worden, außerdem hat es einen Brand gegeben. Die Staatsanwaltschaft beantragt die dauerhafte Unterbringung des Mannes in einer forensischen Klinik. Die Verhandlung wird am Dienstag fortgesetzt. Die Polizeiinspektion Emsland und Grafschaft Bentheim hat am Samstag auf den Autobahnen A30 und A31 den Ferienreiseverkehr kontrolliert. An der Kontrollstelle bei Emsbüren sind 28 Fahrzeuge überprüft worden, darunter Wohnmobile, Wohnwagengespanne, Reisebusse und ein Schwertransport. Die Einsatzkräfte haben 7 Überladungen, 2 Verstöße gegen die Ladungssicherung und einen technischen Mangel festgestellt. Bei einem Reisebus sind massive Verstöße gegen Lenk- und Ruhezeiten aufgefallen. Ein Schwertransport ist wegen erheblicher Mängel stillgelegt worden. Soweit die Radio Osnabrück Regionalnachrichten. 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
2: Dankeschön.
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2: Das heute ist eher ein, sagen wir mal, Pullover-Wetter als ein Sonnenbrillenwetter. Der Tag startet grau und bedeckt bei 13 Grad. Im Laufe des Tages lässt sich die Sonne aber blicken, wenn auch nur kurz. Insgesamt sind gerade mal 2 Sonnenstunden angekündigt. Die Höchstwerte liegen bei angenehmen 20 Grad. Dazu weht ein nordwestlicher Wind, der zwischendurch auch mal kräftiger auffrischen kann. Und am Abend, da bleibt es dann meist bedeckt bei bis zu 19 Grad. In der Nacht ist es wolkig und es kühlt wieder auf 13 Grad runter. Sonnenuntergang übrigens heute 21.38 Uhr. Pünktlich sein, damit ihr ihn nicht verpasst. Blick auf die Orte. Bad Bergen meldete 16 Grad, Spelle 15.
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2: Jetzt um 9.35 Uhr sagen wir guten Morgen, lieber Autofahrer A2. Dortmund Richtung Hannover zwischen Lauenau und Bad Nenndorf. Vorsicht dort, steht ein defektes Fahrzeug auf dem Standstreifen. Rüber zu A30, Rheine Richtung Osnabrück, Kreuz Lotte Osnabrück, Überleitung zu A1 Richtung Bremen. Da gibt es eine Unfallaufnahme, Rettungsfahrzeuge sind im Einsatz. Da ist auch der Bereich gesperrt, fahrt da bitte vorsichtig ran, Stau bildet sich. Und nochmal die 30 Gegenrichtung. Richtung Rheine, in Höhe Rheine-Kanalhafen, immer noch ein Fahrradfahrer auf dem Standstreifen unterwegs. Bitte vorsichtig fahren. Und ansonsten folgende Kameras am Straßenrand in Osnabrück und im Weser-Ems-Lande. Osnabrück, Pagenstecher Straße, Emsteck, Ahlhorner Straße und Merzen. Danke an die Stau- und Blitzermelder Udo, Anne und Landkreis Osnabrück. Und hier könnt ihr eure Meldung stehen oder eure Werbung, ganz wie ihr mögt. 0541 77 70 50. Gebt kurz durch, was ihr habt. Verkehrshinweise, die hier reingehören und die auch die Welt interessieren. Nehmen wir gerne 0541 77 70 50. Telefon oder WhatsApp. Ihr kennt das Spielchen. Danke und eine gute Fahrt.
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2: Im Zoo Osnabrück wird eine längst vergangene Zeit wieder lebendig. Über 20 lebensgroße Dinosaurierfiguren nehmen euch mit auf eine Reise in die Urzeit. Bei einer rund 60-minütigen Führung durch das Dinoversum erfahren kleine und große Dino-Fans spannende Fakten über die Urzeitgiganten. Los geht's morgen um 11 und nochmal um 14 Uhr im Zoo Osnabrück. Und wenn ihr abends noch Energie übrig habt, dann geht doch ins Kino und schaut euch einen Film an. Welchen Film, kann ich euch auch noch nicht sagen, denn der wird bei der Sneak Preview vorher nicht bekannt gegeben. Alle Genres sind möglich, ob groß angekündigter Blockbuster oder unbekanntes Schmuckstück. Wenn ihr wissen wollt, welcher Film gezeigt wird, dann kommt morgen in das Hall of Fame in Osnabrück um 20 Uhr.
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0: Only Time. Erschien im Jahr 2000 auf Enyas Album A Day Without Rain und nach den Terroranschlägen vom 11. September 2001, also über ein Jahr später, wurde der Song weltweit zu einem Symbol für Hoffnung, Trost und Mitgefühl. Das lag daran, dass zahlreiche Kollegen, viele Fernsehsender Only Time damals als musikalische Untermalung für Rückblicke und Gedenkbeiträge zu 9/11 nutzten. Diese Bilder mit den Hochhäusern wurden unterlegt mit Only Time. Einer der bekanntesten Songs im Zusammenhang mit den Anschlägen, obwohl er ursprünglich nichts mit dem Ereignis zu tun hat. Aber Enya nutzte das und machte auch diverse Spendenaktionen für die Opfer. Markus Brodowski heißt der nun folgende Interpret und er bittet uns, ihm zu verzeihen. Wollen wir das machen?
1: Ja.

0: Holla die Waldfee, was hier bei uns alles auf der Playlist steht. Erstmal süße Träume von Labouche, dann gibt's die Nachrichten aus Deutschland und der Welt mit Lea, vorher noch Verbraucherinformationen, also all das und viel mehr. Und auf der anderen Seite von 10, können wir euch auch schon sagen, Sparks, endlich mal wieder im Radio. When do I get to sing my way? Und der Fiebertraum von Alex Warren. Der passt doch auch rein in diesen Sonntag, oder? Na klar. So, habt ihr schon mal einen Überblick und wir rechnen ganz fest mit euch, den besten Hörern der Welt.
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1: Ich bin Lea Matschulat. Die Union sucht nach dem Rücktritt von Jens Spahn wegen der Leihmutterschaft für seinen Sohn einen neuen Fraktionschef. Bundeskanzler Merz will die Personalie möglichst zügig klären, am besten noch in diesem Monat. Denn vor den drei wichtigen Landtagswahlen im Herbst soll es keine langwierigen Personaldebatten geben.
2: Ende Juli geht der Bundeskanzler in den Urlaub und bis dahin will er eine Entscheidung, heißt es. Am häufigsten wird aktuell Kanzleramtschef Thorsten Frey als möglicher Nachfolger von Jens Spahn genannt. Er war Merz Stellvertreter, als der noch die Fraktion leitete, kennt sich also mit dem Job bestens aus. Auch CDU-Generalsekretär Carsten Linnemann oder Innenminister Alexander Dobrindt könnten mögliche Kandidaten sein. Am Montag tagt das CDU-Präsidium. Ob Merz dann schon einen konkreten Vorschlag präsentieren kann, bleibt abzuwarten. Diana Kramer, Nachrichtenredaktion.
1: Große Unternehmen in der Europäischen Union dürfen unverkaufte Kleidung und Schuhe künftig nicht mehr vernichten. Eine entsprechende EU-Vorschrift gilt ab heute und soll dafür sorgen, dass betroffene Firmen ihre Waren etwa erneut verkaufen oder spenden, anstatt sie wegzuschmeißen.
3: Nur wenn das alles nicht funktioniert, dürfen die Textilien vernichtet werden. Der Handelsverband Deutschland sieht darin neue Chancen für Verbraucher. Es könnte mehr reduzierte Ware über Outlets oder Secondhand-Kanäle geben. Aber der Handel fürchtet auch neue Kosten durch mehr Bürokratie. Kritiker sagen, Unternehmen könnten die neuen Vorschriften zur Vermeidung von Fast Fashion leicht umgehen. Aus Brüssel, Dieter Ebeling.
1: Das iranische Militär hat zwei weitere US-Soldaten getötet. Das wurde am Abend bekannt. Die beiden Soldaten seien am Freitag in Jordanien ums Leben gekommen, heißt das von US-Seite. Die USA schworen Rache. Ebenso der Iran für die nächtelangen US-Angriffe in den vergangenen Tagen. Die Vereinigten Arabischen Emirate fordern ein sofortiges Ende der Feindseligkeiten sowie eine rasche Rückkehr an den Verhandlungstisch. England hat sich den Bronzeplatz bei der Fußball-Weltmeisterschaft erspielt. Das Team setzte sich mit 6:4 gegen Frankreich durch. Im Finale heute Abend treten Argentinien und Spanien gegeneinander an.
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5: Ja, heute spielt sie eher die Nebenrolle. Die Sonne, der Tag ist gestartet, komplett bedeckt bei frischen 13 Grad. Und im Laufe dieses Sonntages schafft sie es zwar ab und zu mal durch die Wolken zu blinzeln, aber mehr als zwei Sonnenstunden, sind heute nicht drin. Dafür bleibt es mit bis zu 20 Grad angenehm, auch wenn der Nordseewind, der Nordwestwind ist es ja, zwischendurch mal etwas kräftiger pusten kann. Vielleicht kommt er ja auch von der Nordsee, man weiß es nicht. Am Abend dann hält sich die dichte Wolkendecke und das Ganze bei 19 Grad. Auch nachts bleibt es überwiegend bewölkt bei 13. Der Blick auf unsere aktuellen Ortstemperaturen aus dem schönsten Sendegebiet der Welt. In Osnabrück am Bahnhof aktuell 18, 19 Grad, in Kappeln 17. Und wie gesagt, falls ihr auf die Sonne hofft, die hat heute leider einen Teilzeitvertrag.
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5: 10.05 Uhr wird's. Hallo, liebe Autofahrer. A2 Dortmund Richtung Hannover zwischen Rehren und Lauernau. Vorsicht, eine ungesicherte Unfallstelle. Und nochmal die A2 Dortmund Richtung Hannover zwischen Lauernau und Bad Nenndorf. Vorsicht, ein defektes Fahrzeug auf dem Standstreifen. A30 Osnabrück Richtung Rheine, Höhe Rheine-Kanalhafen. Immer noch ein Fahrradfahrer auf dem Standstreifen unterwegs. Fahrt er bitte vorsichtig und sagt eben mal jemand, dass er da nicht hingehört, auf diesen Autobahnstandstreifen. Na, wir, die gehören dahin, sagen einige, andere sagen nee, eher nicht. Ihr wisst auf jeden Fall, wo sie stehen, die Blitzer. Osnabrück, Erich Maria Remarkring, ganz frisch reingekommen von Lina, Höhe Barkum A1. Auch da steht einer, sagt Gabor, und weitere in Osnabrück. Pagenstecherstraße, danke Udo. Emsteck, Ahlhorner Straße, danke schön Anne. Haben wir sie alle? Merzen haben wir noch, da blitzt der Landkreis Osnabrück. Ihr habt noch mehr? Gerne. Ja, damit 0541 77 70 50 Telefon oder WhatsApp. Radio Osnabrück sagt danke. Ich mache meinen berühmten Knicks. Aua. Und wünsche eine gute Fahrt.
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5: So, da fehlt nur noch mein Name. Es ist Schall und Rauch, aber ich sage ihn trotzdem. Ich bin Jörg. Hi.
7: Wahnsinn. Wahnsinn.

0: Der Tag der Entscheidungen. Ihr hört Radio Osnabrück am Sonntag. Hallo, am 13. September. Kalender schon mal holen, Kreuz reinmachen. Da stehen Kommunalwahlen bei uns in Niedersachsen an. Da dürft ihr also wieder Kreuze machen. Gewählt werden an diesem Tag die Stadt, Gemeinde und Samtgemeinderäte. Und auch über die Zusammensetzung der Kreistage und der Regionsversammlung der Region Hannover wird entschieden. Gewählt werden außerdem die Stadtbezirks- und auch die Ortsräte. Für uns, für Osnabrück, geht es darum, wer in Zukunft Oberbürgermeister oder Oberbürgermeisterin sein wird. Kann Katharina Pötter ihr Amt behalten oder wird sie abgelöst? Und ihr habt die Möglichkeit, eure Kreuzchen direkt am Wahlsonntag, also am 13. September zu machen. Alternativ könnt ihr aber auch die Briefwahl nutzen, falls ihr da schon was anderes vorhabt am 13. September. Also, lasst euch die Unterlagen dann per Post zukommen und wählt zu Hause oder geht direkt ins Briefwahlzentrum. Anfang August werden die Unterlagen für die Briefwahl verschickt, aber so eine Briefwahl, die ist nicht mal eben ein paar Tagen organisiert. Kann man sich vorstellen, da muss vieles in die Wege geleitet werden. Und die Vorbereitungen dafür, die beginnen ungefähr ein Jahr vor der eigentlichen Wahl.
1: Wir brauchen ja 115 Urnenwahllokale in der Stadt, wo dann vor Ort gewählt werden kann. Wir haben das Briefwahlzentrum. Wir müssen Personal einstellen, was uns bei der Briefwahlphase unterstützt.
0: Sagt Frank Westholz, zuständig für den Bereich Statistik, Stadtforschung und Wahlen bei der Stadt Osnabrück. Und wenn ihr das möchtet, dann bekommt ihr Post vom Wahlamt und könnt euch bequem von zu Hause dann aus über eure Wahlentscheidung überlegen. Aber diese Briefe müssen auch erstmal eingetütet und versendet werden.
1: Wir haben ja jetzt seit einigen Jahren auch einen Dienstleister mit eingeschaltet, der sich um die Kuvertierung und den Versand der Unterlagen kümmert, weil man das nicht mehr von Hand erledigen kann. Also diese Volumina, da reden wir ja von bei der letzten Bundestagswahl, waren es, ich glaube, 34.000 Briefe, die da kuvertiert und verschickt werden müssen.
0: So eine Briefwahl, die hat ja durchaus ihre Vorteile, aber das sogenannte Wahlgeheimnis könnte darunter leiden, sagt Westholz.
1: Also wenn man zu Hause am Küchentisch dann gemeinsam die Briefe öffnet und guckt, was mache ich jetzt für ein Kreuz, setzt man sich dann wirklich ins Wohnzimmer und sagt, ich mache hier geheime Wahl, bespricht man das vielleicht auch, was vielleicht auch nicht alle direkt wollen.
0: Also, Briefwahl ist möglich. Das waren Infos dazu von Frank Westholz. Er ist zuständig für den Bereich Wahlen bei der Stadt Osnabrück.

Phil Collins, Mike Rutherford und Tony Banks. Genesis mit Invisible Touch. Genau heute vor 40 Jahren in den USA in den Billboard Hot 100 auf Platz 1. Damals in den USA. Bei uns übrigens in Deutschland zur selben Zeit auf 1. Modern Talking. Atlantis is calling. Und nun wieder hier bei Radio Osnabrück, eurem Erlebnisradio Nummer 1. Unsere beliebte Rubrik Hits machen mit Küchengeräten. Nehmt euch mal wieder ein Glas zum Beispiel und ein Löffel. Das reicht eigentlich schon und dann geht's los. Immer so ein bisschen im Rhythmus. Ach, ist das schön. Sonntag ist der Tag zum Musizieren. Lenny Kravitz.

Es ist doch verrückt, oder? Radio Osnabrück hier, hören, was los ist. Es ist verrückt, was Musik mit einem so machen kann. Lenny Kravitz geht mit einem Eierlöffel und einem Glas. Kann man wunderbar mit. Übrigens auch als Schrankenwärter kann man das Ding ja gebrauchen hier, ne? Geht eine Schranke runter. Und der folgende Song, der erinnert mich zum Beispiel immer an meinen Zahnarzt. Denn der sagt auch immer, machen Sie bitte mal.

0: Ob Sperrung, ob Stadtfest oder spannende Entscheidung im Rathaus. Nadine sortiert gleich alles, was heute für unsere Region wichtig ist. Ihr hört es in den Regionalnachrichten um 10:30.
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1: Im Studio Nadine, guten Morgen. Am frühen Samstagmorgen sind auf der A1 in Niederösterreich zwei Männer aus dem Kreis Steinfurt bei einem schweren Unfall tödlich verunglückt. Ein Toyota hat bei Oed im Bezirk Amstetten die Leitplanke gerammt. Der 74 Jahre alte Fahrer und sein 44 Jahre alter Beifahrer sind noch an der Unfallstelle gestorben. Eine 82 Jahre alte Frau ist schwer verletzt mit dem Rettungshubschrauber in ein Krankenhaus nach Linz geflogen worden. Die Polizei ermittelt zur Ursache. Am Samstag hat ein 74-jähriger Mann auf der A1 bei Stur die Kontrolle über sein Wohnmobil verloren. Der Mann war in Richtung Osnabrück unterwegs und wollte kurz hinter dem Dreieck Stur auf eine Raststätte fahren. Das Wohnmobil ist auf dem Verzögerungsstreifen auf die Leitplanke geraten, umgekippt und auf der Seite liegen geblieben. Der Fahrer und seine 69 Jahre alte Beifahrerin sind leicht verletzt in ein Krankenhaus gekommen. Der Schaden liegt nach Schätzung der Polizei bei rund 8.000 Euro. Am Samstag hat die Polizei auf der A30 und A31 den Ferienreiseverkehr kontrolliert. An einer Kontrollstelle an der A31 bei Emsbüren sind 28 Fahrzeuge überprüft worden. Die Einsatzkräfte haben 7 Überladungen, 2 Verstöße gegen die Ladungssicherung und einen technischen Mangel festgestellt. Ein Reisebus ist wegen massiver Verstöße gegen Lenk- und Ruhezeiten aufgefallen. Ein Schwertransport ist wegen erheblicher Mängel stillgelegt worden. Am frühen Sonntagmorgen hat es am Gertrudenring in Osnabrück einen Großeinsatz gegeben. Gegen 4 Uhr sind Polizei und mehrere Feuerwehrkräfte wegen eines Zimmerbrandes ausgerückt. Betroffen ist das Hans-Peter-Kitzig-Haus 2. Das ist eine Wohneinrichtung für erwachsene Menschen mit seelischen Behinderungen. Die Ursache ist noch unklar. Am Samstagnachmittag hat die Feuerwehr im Herrenholz in Goldenstedt einen Waldbrand gelöscht. Das Feuer ist im Unterholz im Bereich Ahornstraße ausgebrochen. Betroffen war eine Fläche von etwa 10 bis 15 Quadratmetern. Passanten haben die Feuerwehr alarmiert, nachdem sie Brandgeruch bemerkt hatten. Die Ursache ist noch unbekannt. Am Samstagnachmittag hat die Polizei im Gewerbegebiet in Saarbeck Personen und Fahrzeuge kontrolliert. Hintergrund war eine geplante Veranstaltung der Hells Angels im Clubheim an der Straße Rheinsalm. Die Gruppierung hat die Veranstaltung nach der Ankündigung des Polizeieinsatzes kurzfristig abgesagt. Trotzdem sind Teilnehmer nach Saarbeck unterwegs gewesen und kontrolliert worden. Der Einsatz ist friedlich und ohne Verkehrsbehinderungen verlaufen. Soweit die Radio Osnabrück Regionalnachrichten. 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
2: Ja. Sie bleibt heute eher auf Sparflamme, die Sonne. Der Tag ist grau und bedeckt gestartet bei 13 Grad. Und im Laufe des Tages lockern die Wolken hier und da zwar mal auf, aber insgesamt sind nur 2 Sonnenstunden drin. Das ist so. Die Temperaturen steigen auf bis zu 20 Grad an diesem Sonntag. Dazu weht ein frischer Nordwestwind, der zwischendurch auch mal kräftiger auffrischt. Am Abend bleibt es dann überwiegend bedeckt bei bis zu 19 Grad. Und in der Nacht kühlt es sich runter auf 13. Und der Blick auf unsere aktuellen Ortstemperaturen. Ankum 14 Grad, Essen-Oldenburg ebenfalls 14.
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2: 10:45. Hallo lieber Autofahrer, guten Morgen. A30 Osnabrück Richtung Rheine, in Höhe Rheine-Kanalhafen. Immer noch ein Fahrradfahrer auf dem Standstreifen unterwegs. Fahrt da bitte vorsichtig. A2 Hannover Richtung Dortmund, zwischen Rehren und Bad Eilsen-Ost. Vorsicht, eine ungesicherte Unfallstelle auf allen Fahrstreifen. A2 Dortmund Richtung Hannover, zwischen Rehren und Lauenau. Ebenfalls eine ungesicherte Unfallstelle. A2 Dortmund Richtung Hannover zwischen Lauenau und Bad Nenndorf, ein defektes Fahrzeug auf dem Standstreifen. Und die A2 nochmal Hannover Richtung Dortmund zwischen Rehren und Bad Eilsen-Ost. 1 Kilometer Stau, da müsst ihr 9 Minuten mehr Zeit und Geduld einplanen. Blitzer, die helfen vielleicht auch gegen meinen Frosch im Hals. Ich guck mal, Osnabrück, Erich-Maria Remarkring, sagt Lina, Osnabrück, Pagenstecher Straße, sagt Udo. Emsteck, Ahlhorner Straße, Anne und Autobahn 1, Höhe Barkum, sagt Gabor. Osnabrück nochmal, den haben wir doppelt, den Erich-Maria. Und der Landkreis Osnabrück, der blitzt heute in Merzen. So, was macht der Frosch? Mann, Foto vom Frosch. Falls ihr noch was habt, gern durchgeben 0541 77 70 50, Telefon oder WhatsApp. Dankeschön und eine wundervolle Fahrt durch diesen hoffentlich ebenso wundervollen Sonntag.
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2: Ja, und der Typ mit dem Frosch, das bin ich. Ich heiße Jörg.
3: Das ist ein ganz feiner. Ja, ganz feiner bist du. Ja. Jetzt aber. Jetzt sitz mal.

unverkennbar. Ne? Die Gibb-Gebrüder, die Bee Gees. How deep is your love? Ja, auch mit Liebe versendet und hoffentlich auch empfangen. Natürlich die besten Hörer der Welt hören Radio Osnabrück. Schönen Sonntag euch, 10.47 Uhr wird's. Wer heute niest, auch das ist wichtig, wer heute niest, ist nicht automatisch erkältet. Vielleicht hat einfach nur die Natur wieder mal Überstunden gemacht. Ja, hier kommt der Pollenflug. Gräserpollen sind's, die heute wichtigste Allergieauslöser sind. Die fliegen in schwacher bis örtlich mäßiger Konzentration. Und dazu kommen dann noch schwache Belastungen durch Wegerich, Ampfer und Beifuß. Birke, Erle, Hasel und Roggen spielen derzeit keine Rolle und durch den zeitweise auffrischenden Wind können Pollen örtlich stärker verteilt werden. Gucken wir mal auf morgen nochmal mit dem wechselhaften Wetter und auch den einzelnen Schauern dürfte die Pollenbelastung insgesamt leicht zurückgehen. Die Gräser bleiben zwar aktiv, die Belastung fällt aber meist schwach, stellenweise auch mäßig aus. Beifuß, Wegerich, Ampfer bleiben in geringer Konzentration.

0: Lea kommt näher. Um 11 ist sie dran mit den Nachrichten aus Deutschland und der Welt. Und dann blicken wir schon mal rüber auf die andere Seite von 11. Musik eures Lebens von One Republic. In der Warteschleife. Und Mr. Jane. Der Felix kommt auch zu euch. Jetzt aber erstmal ein paar Verbraucherinformationen direkt zugeschnitten auf euch.
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1: Ich bin Lea Matschullert. Nach dem Rücktritt von Jens Spahn will Bundeskanzler Merz die Spitze der Unionsfraktion schnell neu besetzen. Nach Informationen der deutschen Presseagentur soll die Entscheidung noch vor Merz Urlaub fallen. Als aussichtsreicher Kandidat gilt derzeit Kanzleramtschef Frei.
2: Thorsten Frei gilt als enger Vertrauter von Merz und kennt die Fraktion sehr gut. Auch CDU-Generalsekretär Linnemann und Innenminister Dobrindt gelten als mögliche Nachfolger. Die Union will die Personalfrage schnell klären, damit die Debatte darüber nicht die Sommerpause überschattet oder eben die Landtagswahlen im Herbst. Spahn war nach heftiger Kritik an der Leihmutterschaft seines Kindes in den USA zurückgetreten. In Deutschland ist Leihmutterschaft verboten, auch weil die Union immer dagegen war, allen voran Spahn selbst. Zoe Tassovali, Nachrichtenredaktion.
1: Bei einem Unfall mit einer Geisterfahrerin sind in Hessen 2 Menschen ums Leben gekommen. 3 Kinder und Jugendliche schweben in Lebensgefahr. Die Frau war an der Anschlussstelle Florstadt in falscher Richtung auf die Autobahn 45 gefahren und kurz darauf mit dem Auto eines 70-Jährigen frontal zusammengestoßen. Die beiden starben. Der Ehemann der 34-Jährigen ist schwer verletzt. Die Kinder im Alter von 10 bis 15 Jahren sind in kritischem Zustand. Die Familie stammt aus Bayern. Russland hat die ukrainische Hauptstadt Kiew massiv mit ballistischen Raketen angegriffen. Im Zentrum der Stadt waren in der Nacht Dutzende Explosionen, teils von Flugabwehrraketen zu hören, wie ein Reporter vor Ort berichtet. Der Zivilschutz sprach am Morgen von einem Toten und 8 Verletzten. Das russische Verteidigungsministerium teilte wiederum mit, in Kiew sei unter anderem ein Logistikzentrum für die Lagerung von Waffenbauteilen Ziel der Angriffe gewesen. Nach 5,5 Wochen geht heute Abend die XXL-Fußball-WM zu Ende. Es spielen Spanien und Argentinien.
3: Nur ein Gegentor haben die Spanier bisher kassiert. Das Finalstadion bei New York wird am Abend auch zur Show-Arena. Die FIFA hat die Halbzeit laut Medien einfach mal verlängert, damit Superstars wie Madonna, Shakira, BTS, Justin Bieber und Coldplay auftreten können. Thomas Bremser, Nachrichtenredaktion.
1: Anpfiff heute Abend ist um 21 Uhr.
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5: Man könnte fast den Eindruck haben, die Sonne habe frei. Ganz so ist es nicht. Sie lässt sich hier und da mal blicken, bald ansonsten grauem und bedecktem Himmel. Ja, die nur kurz durch die Wolken blitzelt sie durch. Insgesamt bleibt es überwiegend bewölkt und die Temperaturen schaffen es auf angenehme 20 Grad an diesem Sonntag. Dazu gibt es einen Nordwestwind als Beilage, der zwischendurch durchaus auch mal etwas kräftiger pusten kann. Am Abend bleibt der Himmel dann dicht. In der Nacht gibt es nur vereinzelt ein paar Sterne zu sehen. Die Temperaturen gehen wieder auf 13 Grad zurück. Aktuell Bad Essen meldet derzeit 17 Grad, in Dinklage sind es 16. Der Radio Osnabrück 3-Tage-Trend. Morgen am Montag wechseln sich Sonne und Wolken wieder ab bei maximal 20 Grad. Am Dienstag gibt es dann Sonne und Wolken im Mix bei 23. Und zum Bergfest am Mittwoch der Wochenteiler. Windig, zeitweise regnerisch bei maximal 18 Grad.
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5: 3:53. Hallo, liebe Autofahrer. A2 in Hannover Richtung Dortmund zwischen Rehren und Bad Eilsen. Ost, Vorsicht, eine ungesicherte Unfallstelle auf allen Fahrstreifen. A2 Dortmund Richtung Hannover zwischen Rehren und Lauenau. Vorsicht, eine ungesicherte Unfallstelle. A2 Dortmund Richtung Hannover zwischen Lauenau und Bad Nenndorf im Folgenden. Ein defektes Fahrzeug auf dem Standstreifen. Und nochmal die 2 Hannover Richtung Dortmund zwischen Rehren und Bad Eilsen Ost. 2 Kilometer Auto an Auto. Umgerechnete Zeitverlust sind das 20 Minuten. Folgende Blitze am Straßenrand. Ankommen Bereich Grobern, sagt Sibylle, Osnabrück, Pagenstecher Straße und Osnabrück, Erich-Maria-Römerkring. Danke Udo, danke Lina. Emsteck, Ahlhorner Straße, danke Anne und Autobahn 1, Höhe Barkum. Danke Gabor. Außerdem blitzt der Landkreis Osnabrück, das zur Vollständigkeit im Bereich Merzen. So, falls ihr noch Blitze habt, die uns hier fehlen, dann sagt uns bitte schön gern Bescheid. Seid so lieb, 0541 77 70 50. Telefon oder WhatsApp ist eine Kombinummer und das bleibt's auch.
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5: Ja, für alle Sonntagsfahrer und vor allem auch Sonntagshörer.
7: Hey, ist das normal?
5: Nee, ist nicht normal. Super.
8: Scheint tatsächlich einen leichten Knick in der Antenne zu haben.
5: Welch?
8: Ich werde ihn zum Kirchenfunk versetzen.
5: Ach so, ich bin Jörg. Moin.

0: in den Urlaub.
1: Heißt es das für euch? Oder seid ihr fast schon da? Ja, dann könnt ihr euer Radio, euren Lieblingssender mitnehmen, ohne dass das das Reisegepäck schwerer macht und die Zollgebühren erhöht. Nein, geht einfach so. Radio Osnabrück gibt es ja überall weltweit per Web oder der kostenlosen App auch. Und wir haben euch gefragt, wo hört ihr denn Radio Osnabrück, weil ihr jetzt nicht zu Hause seid? Und da haben wir diverse Zuschriften bekommen über WhatsApp 0541 77 70 50. Zum Beispiel hat geschrieben: Hi, Silke aus Wallenhorst. Wir verbringen gerade zwei wunderschöne Wochen in Cala Rajada auf Mallorca. Mallorca, der erste Griff morgens gilt dem Kaffee. Nee, nicht dem Kaffee, sondern meinem Lieblingssender. Radio Osnabrück läuft hier über die App. Verpassen wir dann an nichts. Sehr schön. Sonnige Grüße an das Team. Und Norwegen haben wir ja auch. Uwe aus Melle ist dort im hohen Norden. Wir sind mit dem Wohnmobil gerade in Norwegen unterwegs. Stehen direkt in einem Fjord. Traumhafte Aussicht, das glaube ich gern. Trotzdem darf ein Stück Heimat nicht fehlen. Deshalb läuft hier natürlich Radio Osnabrück übers Webradio. 1500 Kilometer von zu Hause entfernt. Seinen Lieblingssender hören, das hat was. Viele Grüße aus dem hohen Norden. Und da haben wir noch Rovinji in Kroatien dort, weil zurzeit dabei Anja und Stefan aus Bramsche eigentlich. Wir genießen Sonne, Meer und ganz viel deutsche Vita. Aber auf Radio Osnabrück möchten wir im Urlaub nicht verzichten. Es geht ja runter wie Öli. Ob am Pool, auf dem Balkon oder beim Frühstück. Die App ist jeden Tag dabei. So fühlt sich der Urlaub gleich ein bisschen mehr nach zu Hause an. Macht weiter so. Liebe Grüße an alle Daheimgebliebenen. Dankeschön, Gruß zurück. Und Melli auf Fuerteventura ist sie zurzeit mit Blick aufs Meer und auf den Balkon. Jetzt geht's gleich in den Mietwagen und dann natürlich erstmal die Radio Osnabrück App an. Sehr löblich. Wo hört ihr Radio Osnabrück? Sagt uns kurz Bescheid. 0541 77 70 50. Wo auf der Welt erklingt jetzt Luis Capaldi mit Forget Me?
2: Yeah! Wir lieben unsere Region.
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0: wir sind's, wir von hier, Radio Osnabrück. Schönen Sonntag euch. Beim Finale der Fußball-WM, da wird ja spanisch gejubelt, geflucht. Weltmeister Argentinien trifft ja heute Abend beim Endspiel in New Jersey auf den Europameister Spanien. Und das Spiel dürften viele Deutsche auch im Spanien-Urlaub verfolgen, etwa auf Mallorca. Welche spanischen Fußballfloskeln sollte ich da kennen? Wenn es eine weiß, ist es Radio Osnabrück-Kollegin Julia in Spanien. Grüß dich.
1: Hola, buenos dias. Hallo aus Spanien.
0: Ja, welche Floskeln sollte ich denn heute Abend da kennen?
1: Im Fußball kommt es auch.

0: Tore an. Die wichtigste Vokabel ist deswegen natürlich Goll, gern auch in Endlosschlaufe gerufen als Goll, Goll, Goll, Goll. Und das geht dann nach Abpfiff über in Campeones-Gesänge. Fuera de juego bedeutet abseits, aber wenn einfach nur Fuera gerufen wird, dann heißt es so viel wie mach dich vom Acker, meist weil der Spieler eben ein Pakete ist, ein Paket, also schlecht und ungeschickt. Für dieses WM-Finale vertraut machen sollte man sich auf jeden Fall mit dem Begriff Pase de la Muerte, Todespass, ein Pass in den Rückraum, der dann von einem nachlaufenden Spieler verwandelt wird. Mhm. Dafür war Messi zu Barca-Zeiten berühmt und auch die spanische Nationalmannschaft hatte mal ein Faible dafür.
1: Und auf welche Unterschiede sollte ich da achten?
0: Spanisch ist nicht gleich Spanisch. Mhm. Während Lamine Jamal und Co. eher mit Vamos, Vamos, Vamos angefeuert werden, hört man bei Messi häufiger Dale, Dale, Dale. Und überhaupt sind die Fußballfloskeln in Argentinien ein bisschen blumiger als die in Spanien, vor allem was die Beleidigungen betrifft. Da ist von der Concha de tu Madre, der wörtlich Muschel deiner Mutter, bis zu minutenlangen Ausführungen über fehlende Friseurbesuche oder die Urahnen der gedissten Spieler alles dabei. Kennen sollte man auf jeden Fall den Boludo, den Trottel, der jedem zweiten Halbsatz angehängt wird, und den Pecho Frio, die Kaltbrust für Spieler ohne Kampfgeist.
1: Das kann ich mir gar nicht so schnell alles merken. Es kommt manches für mich auch ein bisschen spanisch vor. Floskeln für das heutige Endspiel Spanien gegen Argentinien. Danke dir, Julia.
0: Bitte, gerne. Ja. Adios.

0: wunderbar mitsingen, oder? Absolut. Alle. Alle. Eine Straße und viele Bäume. Ja, das ist eine Allee. Fußball-Endspiel heute, Fußball-Weltmeisterschaft geht zu Ende. Gleich gibt's um 20:30 das Neueste aus der Region für die Region. Frisch zusammengestellt von Nadine.
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1: Es ist 11.30 Uhr.
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3: Guten Tag, im Studio Nadine. Auf der A1 in Niederösterreich ist am frühen Samstagmorgen ein Auto aus dem Kreis Steinfurt gegen die Leitplanke geprallt. In dem Wagen sind ein 74 Jahre alter Fahrer, ein 44 Jahre alter Beifahrer und eine 82 Jahre alte Frau unterwegs gewesen. Die beiden Männer sind noch an der Unfallstelle gestorben. Die Frau ist schwer verletzt mit einem Rettungshubschrauber in ein Krankenhaus nach Linz gebracht worden. Die Polizei ermittelt zur Ursache. Auf der A1 bei Stur hat ein 74 Jahre alter Mann am Samstagnachmittag die Kontrolle über sein Wohnmobil verloren. Der Fahrer aus Haltern am See hat auf eine Raststätte fahren wollen und ist vermutlich zu schnell unterwegs gewesen. Das Wohnmobil ist auf dem Verzögerungsstreifen gekippt und auf der Seite liegen geblieben. Der Mann und seine 69 Jahre alte Beifahrerin sind leicht verletzt in ein Krankenhaus gebracht worden. Der Schaden liegt nach Schätzung der Polizei bei rund 8.000 Euro. Auf den Autobahnen A30 und A31 hat die Polizei am Samstag den Ferienreiseverkehr kontrolliert. Einsatzkräfte haben bei Emsbüren 28 Fahrzeuge überprüft, darunter Wohnmobile, Wohnwagengespanne, Reisebusse und einen Schwertransport. Dabei sind 7 Überladungen, 2 Verstöße gegen die Ladungssicherung und ein technischer Mangel aufgefallen. Ein Schwertransport ist stillgelegt worden. Gegen einen Reisebus sind nach massiven Verstößen gegen Lenk- und Ruhezeiten Verfahren eingeleitet worden. Am Gertrudenring in Osnabrück ist es am frühen Sonntagmorgen zu einem Großeinsatz wegen eines Zimmerbrandes gekommen. Gegen 4 Uhr sind Polizei und mehrere Kräfte der Feuerwehr zu der Wohneinrichtung ausgerückt. In dem Gebäude leben erwachsene Menschen mit seelischen Behinderungen. Die Ursache des Brandes ist noch unklar. Im Herrenholz in Goldenstedt hat die Feuerwehr am Samstagnachmittag einen Waldbrand gelöscht. Das Feuer ist im Unterholz im Bereich der Ahornstraße ausgebrochen. Betroffen war eine Fläche von 10 bis 15 Quadratmetern. Passanten haben die Feuerwehr alarmiert, nachdem sie Brandgeruch bemerkt hatten. Die Ursache ist noch unbekannt. Vor dem Landgericht in Münster muss sich ein Mann aus Rheine wegen mehrerer Explosionen in einem Mehrfamilienhaus verantworten. Ihm wird vorgeworfen, in Rheine-Südesch eine brennbare Flüssigkeit mit Grillanzündern gemischt und damit die Explosionen ausgelöst zu haben. Dabei sind Fensterteile herausgeschleudert worden, außerdem sind Schäden an einem gegenüberliegenden Haus und an einem Auto entstanden. Nach Einschätzung der Staatsanwaltschaft hat der Mann dabei unter einer schizophrenen Psychose gelitten. Sie beantragt deshalb seine dauerhafte Unterbringung in einer forensischen Klinik. Soweit die Radio Osnabrück Regionalnachrichten. 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
4: Der gelbe Ball da oben, der ist heute eher schüchtern unterwegs, die Sonne. Deswegen haben wir auch einen vielfältigen Fächer an Grautönen, die aktuell bei uns das Wetter beherrschen. Helles Dunkelgrau, ein dunkles Hellgrau, ein mittleres helles Grau und ein helles Mittelgrau. Alles dabei, 50 Shades of Grau. Ihr wisst Bescheid. Sonne, ja, die kommt heute nicht mehr so richtig raus, zeigt sich nur vereinzelt. Die Wolken decken alles zu, Temperaturen steigen auf angenehme 20 Grad heute, dazu wird ein frischer Nordwestwind mit einzelnen kräftigen Böen. Und am Abend ändert sich nicht viel, der Himmel bleibt dicht. In der Nacht wird es wieder wolkig bei 13 Grad. Aktuell in Alfhausen 18, in Diepholz 17 Grad.
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4: Hallo lieber Autofahrer, 11.35 Uhr. A2 Hannover Richtung Dortmund zwischen Rehren und Bad Eilsen-Ost. Immer noch eine ungesicherte Unfallstelle auf allen Fahrstreifen. A2 Dortmund Richtung Hannover zwischen Launau und Bad Nenndorf. Gegenrichtung also. Vorsicht, ein defektes Fahrzeug auf dem Standstreifen. Staus und stockender Verkehr auf folgenden Abschnitten. A2 Hannover Richtung Dortmund zwischen Rehren und Bad Eilsen-Ost. 3 Kilometer Stop and Go. Plus 19 Minuten heißt es für euch. A1 Osnabrück Richtung Bremen zwischen Osnabrück-Hafen und Osnabrück-Nord 3 Kilometer plus 9 Minuten. Und die A1 nach Münster Richtung Osnabrück zwischen Lattbergen und Lengerich. 2 Kilometer stockend plus 2 Minuten. Minus diverser Euro könnte es hier heißen, wenn ihr zu schnell dran vorbeidüst. Emsteck, Ahlhorner Straße, A1, Höhe Barkum, Osnabrück, Erich-Maria-Remarkring und Osnabrück, Pagenstecher Straße. Außerdem in Ankum, im Bereich Grovern und im Bereich Merzen. Dankeschön fürs Bescheid sagen. Da die Blitzerlage. Danke Anne, danke Gabor, danke Lina, Udo, Sybille und Landkreis Osnabrück. Danke auch euch. Falls ihr noch was zu ergänzen habt, ihr seid herzlich willkommen. 0541 77 70 50 per Telefon oder auch WhatsApp. Danke und eine wundervolle Fahrt.
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4: Heute mit mir, ich bin Jörg.
5: Oh Mann, das ist mein Bruder, Mann.
4: Ja, ja. Der kleine Bruder.

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1: Und in diesem Programm jetzt ein Song mit einem Titel, der, ja, kann man sagen, für hochgezogene Augenbrauen gesorgt hat und trotzdem weltweit die Charts erobert hat. Meredith Brooks mit Bitch.
2: 19. Juli 1997. Meredith Brooks steigt mit Bitch in die Charts ein.
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2: Mitte der 90er dominieren oft noch klare Rollenbilder die Popwelt. Frauen sollen lieb, freundlich und berechenbar sein und nett aussehen noch dazu. Doch Meredith Brooks fragt sich, warum eigentlich? So bin ich gar nicht oder zumindest nicht immer. In Bitch singt sie darüber, dass Menschen viele Seiten haben. Mal ist man stark, mal verletzlich, mal geduldig, mal genervt, mal selbstbewusst und mal voller Zweifel. Heute klingt das selbstverständlich, 1997 war das aber ein kleines Statement. Schon der Titel sorgt für Diskussionen. Bitch, das sagt man doch nicht einfach so, das ist verletzend, respektlos. Doch Brooks dehnt die Bedeutung einfach um und macht aus Bitch eine Hymne auf die eigene Persönlichkeit. Viele Frauen erkennen sich in dem Song wieder, aber eigentlich gilt die Botschaft für alle. Denn niemand ist immer nur das eine oder nur das andere. Wir alle haben verschiedene Facetten und genau das macht uns am Ende aus.

Das ist ja der Original Soundtrack für euren Sonntag. Radio Osnabrück. Schön, dass ihr mit dabei seid. Heute, der 19. Juli, im Rückspiegel der Geschichte. Gucken wir mal die Meilensteine. Heute, vor 126 Jahren, am 19.07.1900, wurde das U-Bahn-System in Paris unter dem Namen Metro eröffnet. Heute, vor 61 Jahren, das war der 19.07.1965, da veröffentlichten die Beatles ihren Hit Help in den USA. Und heute, vor 41 Jahren, am 19.07.1985, da kam Otto der Film in die Kinos. Auch legendär, oder? Und heute, vor 27 Jahren, das finde ich klasse, am 19.07.1999, da schloss sich ein Kollege, Radiomoderator Oliver Pscherrer vom Hamburger Privatsender Mix 95.0, im Studio ein, hat sich dort verbarrikadiert und spielte stundenlang nur Dancing Queen von ABBA und No Milk Today von Herman's Hermits. Stundenlang immer nur diese beiden Songs. Naja gut, einen davon können wir uns jetzt gönnen, glaube ich, ne? Die Dancing Queen von ABBA, und ich setze mich mal ganz kurz ein bisschen hier aufs Klavier. Ups!

0: Tänzchen in Ehren der Königin. Kann auch niemand verwehren. Schon gar nicht heute am Sonntag. Hier ist Radio Osnabrück. Gleich um 12 die Nachrichten aus Deutschland und der Welt. Lea hat das Neueste für euch zusammengestellt. Und danach haben wir wieder das Sagen auf mit den Plattentellern. Luis Fonsi und Demi Lovato liegen drauf. Zum Beispiel Hit the Wall. Und Bossa. Ach, Romé, La Culpa. Das passt ja nicht heute Abend. Endspiel. Fußball-WM Spanien-Argentinien zur Einstimmung.
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1: Ich bin Lea Matschulat. Kanzler Merz will nach dem Rücktritt von Unionsfraktionschef Spahn die Nachfolge zügig klären. Er strebt eine Entscheidung vor seinem geplanten Urlaub ab Ende des Monats an. Das erfuhr die deutsche Presseagentur aus Merz' Umfeld. Häufig genannt wird Kanzleramtschef Frei als möglicher Nachfolger. Als Fraktionschef käme auch Generalsekretär Lindemann in Frage. Auch Innenminister Dobrindt wird als Option genannt. Morgen tagt das CDU-Präsidium. Große Unternehmen in der Europäischen Union dürfen unverkaufte Kleidung und Schuhe künftig nicht mehr vernichten. Eine entsprechende EU-Vorschrift gilt ab heute.
2: Künftig müssen die Firmen ihre unverkaufte Kleidung entweder spenden und verschenken oder aber sie günstiger verkaufen. Nur wenn das alles nicht funktioniert, dürfen die Textilien vernichtet werden. Der Handelsverband Deutschland sieht darin neue Chancen für Verbraucher. Es könnte mehr reduzierte Ware über Outlets oder Secondhand-Kanäle geben. Aber der Handel fürchtet auch neue Kosten durch mehr Bürokratie. Kritiker sagen, Unternehmen könnten die neuen Vorschriften zur Vermeidung von Fast Fashion leicht umgehen. Aus Brüssel, Dieter Ebeling.
1: Das Handwerk in Deutschland findet wieder mehr Nachwuchs. Nach Angaben des Zentralverbandes des Deutschen Handwerks sind in den ersten 6 Monaten des Jahres knapp 67.800 neue Ausbildungsverträge unterschrieben worden. Fast 5% mehr als im Vorjahreszeitraum.
3: Während viele Industriebetriebe Stellen abbauen und weniger ausbilden, schlägt das Pendel im Handwerk gerade in die andere Richtung aus. Dachdecker, Elektroniker oder Anlagenmechaniker werden dringend gebraucht. Und das spricht sich offenbar herum. Handwerkspräsident Dittrich sagt, junge Menschen setzen wieder stärker auf sichere Jobs, gute Verdienstmöglichkeiten und echte Karrierechancen. Trotzdem bleiben noch mehr als 20.000 Ausbildungsplätze im Handwerk unbesetzt. Zoe Tassovali, Nachrichtenredaktion.
1: Bei einem Unfall mit einer Geisterfahrerin sind in Hessen 2 Menschen ums Leben gekommen. 3 Kinder und Jugendliche schweben in Lebensgefahr. Die Frau war an der Anschlussstelle Florstadt in falscher Richtung auf die Autobahn 45 gefahren und kurz darauf mit dem Auto eines 70-Jährigen frontal zusammengestoßen. Die beiden starben. Der Ehemann der 34-Jährigen ist schwer verletzt. Die Kinder im Alter von 10 bis 15 Jahren sind in kritischem Zustand. Die Familie stammt aus Bayern.
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4: Ein Sonntag im Sparmodus, zumindest wenn man das mal sonnentechnisch sieht. Sie kommt irgendwie kaum an gegen die Wolken, zeigt sich höchstens mal kurz. Trotzdem wird es mit bis zu 20 Grad heute insgesamt recht angenehm. Dazu weht ein Nordwestwind, der aber auch zwischendurch etwas kräftiger pusten kann, wenn er will. Am Abend dann bleibt es überwiegend bedeckt bei bis zu 19 Grad und auch nachts sind die Sterne eher Mangelware. Dann sind sie nicht zu sehen bei Tiefstwerten um 13 Grad. Der Blick auf die aktuellen Ortstemperaturen. Bramsche 18 Grad und Vechta spielt mit, ebenfalls mit 18 Grad. Gut abgestimmt aufeinander. Und das macht Lust auf die neue Woche. Der Radio Osnabrück 3-Tage-Trend morgen. Am Montag wechseln sich Sonne und Wolken ab bei 20 Grad. Dienstag dann wird es mit 23 etwas freundlicher und am Mittwoch windig, zeitweise regnerisch bei maximal 18 Grad.
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4: 12.05 Uhr, hallo, lieber Autofahrer. Mahlzeit, A2 Hannover Richtung Dortmund zwischen Rehren und Bad Eilsen-Ost. Vorsicht, eine ungesicherte Unfallstelle auf der linken Spur. A2 Hannover Richtung Dortmund zwischen Rehren und Bad Eilsen-Ost, das ist ja der gleiche Platz, eine ungesicherte Unfallstelle. Einmal hätte es auch gereicht, liebe Kollegen. A2 Dortmund Richtung Hannover zwischen Launau und Bad Nenndorf. Vorsicht, ein defektes Fahrzeug auf dem Standstreifen. Staus und stockender Verkehr. A2 Hannover Richtung Dortmund zwischen Launau und Bad Eilsen-Ost 6 Kilometer. Das heißt, umgerechnet in Zeitverlust sind das 36 Minuten. A1 Münster Richtung Osnabrück zwischen Münster-Nord und Greven 3 Kilometer. Das ist ein Zeitverlust von 6 Minuten. A1 Münster Richtung Osnabrück zwischen Flughafen Münster-Osnabrück und Längerich 1 Kilometer Stop and Go plus 2 Minuten. Und A1 Osnabrück Richtung Bremen zwischen Osnabrück-Hafen und Osnabrück-Nord 4 Kilometer Stoßstange an Stoßstange plus 10 Minuten. Ja, ist schon klar. Bitte recht freundlich heißt es hier. Emsteck, Emstecker Straße, ganz neu reingekommen von Konstantin. Osnabrück, Pagenstecher Straße und Osnabrück, Erich-Maria-Römerkring. Danke Udo, danke Lina. Weitere stehen in Emsteck an der Ahlhorner Straße, sagt Anne. Auf der A1, Höhe Barkum, sagt Gabor. Ankommen im Bereich Grohwarn und Hinterland, sagt Sibylle, und der Landkreis Osnabrück blitzt heute in Merzen. Bewegt das bitte in euren Herzen und nennt uns weitere Staus, Schwachstellen, Engpässe. Ihr wisst schon alles, was hier reingehört. 0541 77 70 50, Telefon oder WhatsApp. Ihr sagt's uns, wir sagen's allen. So sind wir. Aber auch gerne. Gute Fahrt.
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4: Wo hört ihr uns im Urlaub? Also, haben wir euch gefragt und ihr habt geschrieben, Gabi und Rolf schreiben, Heimathafen Bad Iburg, liebes Radio Osnabrück-Team. Team, zurzeit sind wir auf dem zweiten Segeltörn in Holland unterwegs. In diesem Jahr hören wir Radio Osnabrück natürlich auch im Livestream, wie immer. Das ist schön und ich stelle mich jetzt vorne an den Bug und suche einfach und rufe einfach, ich bin jetzt König der Welt. Oder wie war das noch?
5: Oh mein Gott.

0: zum Chillen und Tanzen gleichermaßen geeignet, dieser Song von Magnetic Bossa hier bei Radio Osnabrück. Und wie schaut es bei euch aus? Seid ihr heute schon in der Pool-Position oder begebt euch noch rein? Ach, ist das erfrischend, Radio Osnabrück am Sonntag. Ja, Freibad, gute Idee, eine Wohltat bei diesen sommerlichen Temperaturen, aber es lauern ja auch Gefahren im Freibad, ne? Damit meinen wir jetzt nicht nur das Becken an sich und das Wasser, nee, auch das Hab und Gut, was man dann manchmal aus dem Auge lassen muss und irgendwo auf der Wiese liegen lässt zum Beispiel. Es kommt immer mehr auch zu Diebstählen, zum Beispiel auch von Fahrrädern, die man ja mitbringt. Die Polizei in Osnabrück und der Weser-Ems-Region musste in dieser Saison schon einige Anzeigen aufnehmen bezüglich Diebstähle in Freibad. Bädern. Besonders oft gestohlen werden Taschen, Geldbörsen und Handys. Was macht man denn nun? Radio Osnabrück-Kollegin Steffi hat Tipps, wie man sich vor Diebstählen im Freibad schützen kann.
1: Also zunächst gilt, nehmt nur wirklich das mit ins Freibad oder an den See, was ihr wirklich braucht. Mhm. Wertgegenstände wie Smartphone, Geldbörse, Schmuck oder Schlüssel möglichst gar nicht erst mit an den Liegeplatz nehmen. Nutzt am besten die Spinde im Umkleidebereich, die könnt ihr ja auch abschließen oder eben, wenn möglich, die Sachen gleich zu Hause lassen.
0: Und am besten ist es ja sowieso, wenn immer jemand mal direkt bei den Sachen ist und die im Blick behält.
1: Geht nach Möglichkeit abwechselnd ins Wasser, sodass Wertsachen nie unbeaufsichtigt bleiben. Lasst nichts Wichtiges im Fahrzeug zurück, auch nicht versteckt oder so im Handschuhfach, denn die Diebe kennen sich mittlerweile aus und wissen, was so die üblichen Verstecke und Ablageorte sind. Also wenn ihr ein bisschen aufpasst, reicht das meist schon aus, um Gelegenheitsdiebstähle zu verhindern. Und den Badetag könnt ihr dann unbeschwert genießen.
0: Na dann, packt die Badehose ein, Radio Osnabrück, Kollegin Steffi war das mit Tipps, wie man es im Freibad verhindern kann. Ja, einfach mal bestohlen zu werden, denn solche Delikte, die häufen sich in jüngster Zeit. Radio Osnabrück, bei uns hört ja was los ist und nicht nur das. Wir essen jetzt auch mal gemeinsam eine Tüte Freibad-Pommes. Ne? Guten Appetit!

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1: Im Studio Alexander, guten Tag. Am frühen Sonntagmorgen hat es in einer Wohneinrichtung einer Osnabrücker Klinik am Gertrudenring gebrannt. Gegen 4 Uhr hat die Brandmeldeanlage ausgelöst und das Feuer hat von einem Zimmer auf weitere Zimmer übergegriffen. Zwei Bewohner haben leichte Rauchgasverletzungen erlitten und sind ins Krankenhaus gebracht worden. Ein 31 Jahre alter Mann hat sich vor Ort als Verursacher zu erkennen gegeben und ist vorläufig festgenommen worden. Der Heimbetrieb kann mit Einschränkungen fortgeführt werden. Am Samstagnachmittag hat die Polizei im Gewerbegebiet in Saarbeck Personen und Fahrzeuge kontrolliert. Hintergrund ist eine geplante Veranstaltung der Hells Angels im Clubheim an der Straße Rheinsalm gewesen. Die Veranstaltung ist nach Ankündigung des Polizeieinsatzes kurzfristig abgesagt worden. Trotzdem haben sich Teilnehmer auf den Weg gemacht. Der Einsatz ist friedlich und störungsfrei verlaufen und der Verkehr ist nicht beeinträchtigt worden. Am Samstagabend ist ein 56 Jahre alter Fahrradfahrer in Hilter auf einer abschüssigen Straße gestürzt. Der Mann hat sich lebensgefährlich am Kopf verletzt, das Bewusstsein verloren und ist ins Krankenhaus gebracht worden. Ein 50-jähriger Begleiter ist ebenfalls gestürzt. Er hat sich am Kopf und an den Beinen verletzt, ist aber nicht ins Krankenhaus gekommen. In der Nacht zu Samstag hat es gegen 3 Uhr am Marktplatz in Lingen einen größeren Polizeieinsatz gegeben. Vor einer Gaststätte sind mehrere Personen in eine Auseinandersetzung geraten. Später sind auch Einsatzkräfte angegriffen worden. 6 Polizistinnen und Polizisten haben leichte Verletzungen erlitten. Eine 34 Jahre alte Frau ist ambulant im Krankenhaus behandelt worden und war nicht mehr dienstfähig. 3 Tatverdächtige sind festgenommen worden. Die Ermittlungen zu weiteren Beteiligten dauern an. Am Samstag hat die Polizei auf der A30 und A31 den Ferienreiseverkehr kontrolliert. An einer Kontrollstelle an der A31 bei Emsbüren sind 28 Fahrzeuge überprüft worden, darunter Wohnmobile, Wohnwagengespanne und Reisebusse. Die Einsatzkräfte haben mehrere Überladungen, Verstöße bei der Ladungssicherung und einen technischen Mangel festgestellt. Ein Schwertransport ist wegen erheblicher Mängel stillgelegt worden und gegen einen Reisebus sind Verfahren wegen massiver Verstöße gegen Lenk- und Ruhezeiten eingeleitet worden. Der VfL Osnabrück hat sein 3. Testspiel der Vorbereitung mit 1:2 gegen Hannover 96 verloren. Brian Henning hat den zwischenzeitlichen Ausgleich für die Lila-Weißen erzielt. Gastspieler Jaden Brav ist zum Einsatz gekommen. Torwart Lukas Jonsson hat für Gespräche mit anderen Vereinen gefehlt. Über 120 Minuten ist der Sieg von Hannover insgesamt in Ordnung gegangen. Beim VfL ist aber eine weitere Entwicklung erkennbar. Soweit die Radio Osnabrück Regionalnachrichten. 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
2: Die Sonne bleibt heute, ja, kann man sagen, ein bisschen auf der Ersatzbank. Der Trainer will sie nicht spielen lassen und werden dann nur im Hintergrund oder Wolken im Vordergrund, sagen wir mal, die verdecken hier fast alles. Angenehme 20 Grad sind heute trotzdem drin im Wettermenü. Dazu weht auch ein frischer Nordwestwind, der zwischendurch auch mal kräftiger auffrischen kann. Am Abend bleibt es dann dicht bewölkt bei bis zu 19 Grad und in der Nacht wird es wolkig. Es kühlt sich runter auf 13. Der Blick auf die aktuellen Ortstemperaturen. In Alfhausen sind es derzeit 18, in Twiest 17 Grad.
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2: Um 12:55 Mahlzeit, lieber Autofahrer. B68 Osnabrück Richtung Kloppenburg. Vorsicht an der Einfahrt Achmer, steht ein defektes Fahrzeug. A2 Dortmund Richtung Hannover zwischen Lauenau und Bad Lendorf. Vorsicht, ein defektes Fahrzeug dort auf dem Standstreifen. Staus und stockender Verkehr in folgenden Abschnitten. B83 Bückeburger Straße zwischen Steinbergen und Bad Eilsen. Dichter Verkehr plus 8 Minuten. A33 Osnabrück Richtung Bielefeld zwischen dem Kreuz Osnabrück Süd und Haderberg. 1 Kilometer plus 8. A2 Hannover Richtung Dortmund zwischen Rehren und Feldheim. 5 Kilometer plus 17 Minuten. A1 Osnabrück Richtung Münster zwischen Flughafen Münster-Osnabrück und Greven. 3 Kilometer Stop and Go plus 4 Minuten. A1 Münster Richtung Osnabrück zwischen Münster und Greven 3 Kilometer plus 7 Minuten. A1 Osnabrück Richtung Bremen zwischen Osnabrück-Hafen und Osnabrück-Nord 4 Kilometer plus 10 Minuten. Und last not least die A1, die Hansa-Linie Osnabrück Richtung Münster zwischen Lengerich und Lattbergen zurzeit Stau. Folgende Fotoapparate am Straßenrand. Osnabrück, Pagenstecher Straße. Osnabrück, Erich-Maria-Remarkring. Emsteck, Ahlhorner Straße. A1, Höhe Barkum. Ankum im Bereich Grobern. Und Emsteck an der Emstecker Straße. Außerdem blitzt der Landkreis Osnabrück heute in Merzen. Huch, hier fehlt noch was. Ja, dann ändert das doch bitte. 0541 77 70 50. Hier könnte eure Verkehrsmeldung stehen. Und die erreicht uns per Telefon oder WhatsApp über unsere Kombinummer. Ist ganz einfach, wenn man es weiß. Ne? Radio Osnabrück sagt danke und wünscht euch eine wundervolle Fahrt.
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0: lachen, die Zunge rausstrecken, zwinkern oder laut über den Flur rollen und einfach mal lachen. Laughing out loud, rolling on the floor. Das sind die Emojis unseres Vertrauens. Hier ist Radio Osnabrück. Hallo. Und wir hatten vor den World Emoji Day. Und jetzt haben wir uns mal gefragt hier in der Redaktion, kann man doch mal ein Thema draus machen zu so einer Radiosendung, oder? Was nutzen wir eigentlich für Emojis und wie? Und diese aktuelle Umfrage, die Bitkom-Umfrage zu dem Thema, die gemacht wurde, ja, die sagt auch, das kann uns manchmal auch verwirren, wenn wir zu viele Emojis nutzen. Wenn sich damit einer auskennt aus unserer Redaktion, dann ist es unser Kollege Ronny.
1: Hi. Hi, ich grüße dich.
0: Ronny, jetzt mal raus mit der Sprache. Oder war die Fische? Welche Emojis verwirren uns denn?
1: Also die Zahlen sind schon bemerkenswert. 43% der Befragten, also fast die Hälfte, sagt, mir ist nicht immer klar, was dieses oder jenes Emoji wirklich bedeutet. Ältere Menschen sind noch häufiger verwirrt als Jüngere. Zur Verwirrung führen zum Beispiel Emojis, die als Pfeifen oder Küssen interpretiert werden könnten. Oder als Beten oder Bedanken. Manche Emojis können auch Trauer oder Erschöpfung meinen. Und dann gibt es ja noch die zweideutigen Emojis, die entweder was Flirtiges oder Explizites bedeuten können oder auch einfach nur Obst oder Gemüse.
0: Was sind denn unsere Lieblings-Emojis?
1: Ja, da sind wir Deutschen mal entgegen dem Klischee gut gelaunt. Emojis rund um das Thema Lachen und Freude sind die beliebtesten. Also ja. Zum Beispiel diverse Arten von lachenden Smileys. Gefolgt von Emojis rund um das Thema Liebe und Herz. Und auf Platz 3 liegen Zustimmung oder Applaus. Also zum Beispiel das Emoji Daumen hoch, klatschen oder winken. Und insgesamt sind Emojis aus dem Alltag nicht mehr wegzudenken. Also wirklich eine Art Weltsprache im digitalen Alltag geworden. Laut der Bitkom-Umfrage nutzen 9 von 10 Menschen inzwischen Emojis. Die Mehrheit sagt sogar in jeder oder fast jeder ihrer Nachrichten.
0: Tja, die Umfrage zu den Emojis präsentiert von Ronny.
1: Vielen Dank. Gerne, tschüss.
0: So, und unter dieses Kollegengespräch setze ich mal noch ein paar Emojis. Macht man ja heutzutage so LOL-Smiley, was nehmen wir noch, ein Zwinker-Smiley. Das Radio-Emoji vielleicht ja noch und das Musik-Emoji. Hier kommt Musik. Sound of Legend.

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2: 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Los geht's morgen um 11 und nochmal um 14 Uhr im Zoo Osnabrück. Und wenn ihr abends noch Energie übrig habt, dann geht doch ins Kino und schaut euch einen Film an. 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Alle Genres sind möglich, ob groß angekündigter Blockbuster oder unbekanntes Schmuckstück. 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

Das ist der beste Verkehrsservice für Osnabrück und die Weser-Ems-Region um 12.52 Uhr, 8 vor 1, mit der Bahnmeldung für die A1 Hansa-Linie Osnabrück Richtung Münster. Achtung zwischen Lengerich und Lattbergen. Gefahr durch eine ungesicherte Unfallstelle. Auf allen Fahrstreifen liegen auch Gegenstände auf der Fahrbahn. Das ist die A1, die Hansa-Linie zwischen Lengerich und Lattbergen. Gefahr durch eine ungesicherte Unfallstelle auf allen Fahrstreifen. Und es liegen auch Gegenstände auf der Fahrbahn.

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1: Kleiner Blick in die Zukunft. Was gibt's in der kommenden Stunde? Tame Impala, Dracula, der Remix hier in der Musik eures Lebens. Und die Simple Minds. Ach, ist das schön. Also Radio laut lassen, anlassen und Finger weg. Alles gut so.
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0: Es wird 13 Uhr.
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2: Ich bin Lea Matschulat. Kanzler Merz schließt nach dem Rücktritt von Unionsfraktionschef Spahn nicht aus, die Bundesregierung umzubauen. Es könnte eine Gelegenheit sein, noch einmal über die Aufstellung der Bundesregierung nachzudenken, sagte Merz im ZDF-Sommerinterview. Er verwies aber gleichzeitig mehrmals darauf, dass er hier im Konjunktiv spreche. Spekuliert wird, dass auch Bundesinnenminister Dobrindt ein Kandidat für den Unionsfraktionsvorsitz sein könnte. Bei einem schweren Geisterfahrerunfall auf der A45 in Hessen sind zwei Menschen ums Leben gekommen. Mehrere wurden schwer verletzt. Der Polizei zufolge fuhr eine 34-Jährige nahe Florstadt in falscher Richtung auf die Autobahn auf und prallte frontal mit dem Wagen eines 70-Jährigen zusammen.
3: Der Aufprall war so heftig, dass alle Beteiligten in ihren Fahrzeugen eingeklemmt waren und befreit werden mussten. Der 70-Jährige hat es nicht geschafft. Er starb noch an der Unfallstelle. Die drei Kinder der Geisterfahrerin und ihr Ehemann wurden schwer verletzt und kamen in Spezialkliniken, teilweise mit Rettungshubschraubern. Zoe Tassovali, Nachrichtenredaktion.
2: In Gaststätten, öffentlichen Einrichtungen und im öffentlichen Raum sollte nach Ansicht der Linksfraktion im Bundestag kostenlos Leitungswasser zur Verfügung gestellt werden. Das geht aus einem Positionspapier der Fraktion hervor. Man könne den übermäßigen Konsum von zuckrigen Softdrinks nicht verhindern, ohne für gesunde und zugängliche Alternativen zu sorgen, heißt es. Das Papier ist eine Reaktion auf die geplante Einführung einer Zuckersteuer. Der aktuelle Europameister Spanien trifft im WM-Finale heute Abend auf den Weltmeister Argentinien. Und im Urlaubsland Spanien können sich auch deutsche Touristen auf eine ganz besondere Stimmung einstellen. Julia Macher, wie laufen die Vorbereitungen? Was ist alles geplant?
4: Die Riesenleinwände fürs Public Viewing, die sind in den meisten spanischen Städten bereits aufgestellt. In den Bars und Restaurants werden schon hunderte Tortillas gebacken und tausende Kroketten gebraten für die hungrigen Fans. Und egal ob in Santander oder Sevilla, die Spanierinnen und Spanier sind sich ziemlich sicher, dass die Selektion heute Abend ihren zweiten WM-Titel holt. Besonders groß ist die Vorfreude in Barcelona. Auf die Stadt wartet nämlich quasi ein doppeltes Heimspiel. Sowohl der Argentinier Lionel Messi wie auch Spanien-Stürmer Lamine Jamal wurden beim FC Barcelona groß.
2: Danke, Julia Macher. Anpfiff nachher ist um 21 Uhr.
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0: Ich weiß nicht, ob Petrus da lange überlegt hat. Sonne, Wolken, vielleicht lieber doch die Sonne. Er hat sich auf jeden Fall für die Wolken entschieden. Die geben heute den Ton an bei uns im schönsten Sendegebiet der Welt. 20 Grad sind temperaturtechnisch noch drin. Und ein frischer Nordwestwind ebenfalls mit dabei, so als Beilage. Der kann auch mal kräftiger auffrischen zwischendurch. Am Abend bleibt der Himmel dann geschlossen. Die Sterne sind eher die Ausnahme, sind da aber nicht zu sehen. Und die Tiefstwerte liegen bei 13 Grad. Der Blick auf die aktuellen Ortstemperaturen. Pieje meldete 18 Grad, Lempförde 17. Der Radio Osnabrück 3-Tage-Trend. Morgen wechseln sich Sonne und Wolken ab bei 20 Grad. Am Dienstag gibt es Sonne und Wolken im Mix bei 23. Und am Mittwoch, der darf nicht fehlen, tut er auch nicht, der wird's windig, zeitweise regnerisch bei maximal 18 Grad.
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0: Hallo lieber Autofahrer, 13.03 Uhr wird's. W68 Osnabrück Richtung Kloppenburg. Achtung an der Einfahrt Achmer steht ein defektes Fahrzeug. Und noch ein defektes Fahrzeug und zwar auf der A2 Dortmund Richtung Hannover zwischen Lauenau und Bad Nenndorf. Auf dem Standstreifen steht es. Und A1 auch dort Gefahr zwischen dem Kreuz Lotte Osnabrück und Lattbergen, Fahrt Richtung Münster. Gefahr durch Fahrzeugteile auf allen Fahrstreifen. Fahrt da bitte mit Vorsicht dran vorbei. Das Stauende liegt übrigens hinter einer Kurve. Auch da bitte äußerste Vorsicht. Staus und stockender Verkehr wie folgt. B83 Bückeburger Straße zwischen Steinbergen und Bad Eilsen. A33 Osnabrück Richtung Bielefeld zwischen dem Kreuz Osnabrück Süd und Harderberg. A2 Hannover Richtung Dortmund zwischen Rehren und Feldheim. 5 Kilometer A1 Osnabrück Richtung Münster zwischen dem Flughafen Münster-Osnabrück und Greven 3 Kilometer. A1 Münster Richtung Osnabrück zwischen Münster-Nord und Greven 3 Kilometer plus 7 Minuten und nochmal die 1 Osnabrück-Bremen zwischen Osnabrück-Hafen und Osnabrück-Nord 4 Kilometer. Das sind sogar 10 Minuten. Und last not least. Die A1 Hansa-Linie Osnabrück Richtung Münster. Ich muss mal erstmal einen Kaffee holen. Zwischen Lengerich und Lattbergen auch da ein Stau. Folgende Kameras am Straßenrand: Osnabrück, Pagenstecher Straße, Osnabrück, Erich-Maria-Romagring, Emsteck, Ahlhorner Straße, Autobahn 1 im Bereich Barkum und in Ankum ebenfalls eine im Bereich Grovham, Emsteck, Emstecker Straße und Merzen, Dabbelzer Landkreis Osnabrück. Wir danken auch allen anderen Meldern, Konstantin, Sibylle, Lina, Gabor war dabei, Anne und Udo. Merci und ihr dürft auch sehr, sehr gern. You're welcome. 0541 77 70 50 per Telefon oder WhatsApp.
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0: ein sehr interessanter 80er-Hit. Ja, aus 85, die Simple Minds, Don't You. Länge 4 Minuten 15. Der Text reicht aber nur für 3 Minuten 15. Deswegen ist hinten nur noch la la la la. La la la la. Kann man machen. 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Mahlzeit. Ja, ein Foto vom Hotel oder vom Pool und noch eins von der Strandpromenade und noch eins vom Kellner und vom eigenen Zimmer und dann vom Strand. Kinder spielen ja so schön. Ruckzuck, ja, ist der Handyspeicher voll und da geht nichts mehr und es herrscht Ratlosigkeit. Was macht man denn nun mit den Tausenden von Fotos auf dem Handy, wenn man wieder zu Hause ist? Das habe ich jetzt meinen Kollegen Jonas mal zu uns gebeten, denn der weiß da einige Tipps.
1: Guten Tag.
0: Grüß dich.
1: Grüß dich.
0: Ja, was macht man denn nun am effizientesten mit Urlaubsfotos?
1: Ja, der magische Tipp ist, sich selbst zurückhalten. Ich weiß, leichter gesagt als getan, aber zum Beispiel kann man sich im Vorhinein schon auf eine bestimmte Anzahl an Fotos pro Ort beschränken. Mhm. Fast so, als hätte man wie früher nur einen Kamerafilm dabei. Sagen wir also, ihr seid in Rom und ihr macht bzw. behaltet pro Sehenswürdigkeit nur 5 Fotos. Mhm. Wenn es dann doch mal mehr werden oder ihr einfach mehrere Versuche braucht, dann sortiert ihr am besten schon direkt nach dem Knipsen aus.
0: Und nach dem Urlaub zu Hause, wie sortiere ich da am besten?
1: Das ist natürlich immer eine lästige Fleißaufgabe, egal wie gut man sich vorbereitet hat. Wer es aber noch leichter möchte, kann auch auf Handy-Apps zurückgreifen. Die sind zwar meistens kostenpflichtig, doch für Urlaubsfotos kann sich das schon schnell lohnen, denn diese Apps können unter anderem automatisch doppelte oder unscharfe Fotos löschen, aber auch das Händische aussortieren wird leichter dadurch. Wie bei Dating-Apps swipet ihr dann nämlich jedes Foto nach links oder nach rechts, je nachdem, ob ihr es behalten wollt oder nicht.
0: Ah,
1: zwar immer noch eine Aufgabe, aber viel schneller und intuitiver.
0: Und wie kann man jetzt die Urlaubsfotos, die ich da gemacht habe, zu wirklichen Erinnerungen machen?
1: Ja, so einen sortierten Urlaubsordner auf dem Handy zu haben, ist ja schön und gut.
0: Ja.
1: Aber sind wir ehrlich, wie oft guckt man sich den wirklich an? Deswegen ist es noch besser, wenn ihr Urlaubsfotos nach dem Aussortieren auch physisch da habt. Also einfach ausdrucken oder zu einem ganzen Fotobuch verarbeiten. Und wenn ihr mit den anderen Tipps schon vorher gut aussortiert habt, dann gehen Fotobücher mit so automatischen Druckservice-Programmen auch ruckzuck mittlerweile.
0: Ordnung reinbringen in die vielen Urlaubsfotos. Tipps von meinem Kollegen Jonas. Apropos Jonas, halt mal still, schau mal. So, von dir hatte ich auch noch kein Foto.

0: Lehnt euch zurück, dreht ein bisschen auf und lasst den Alltag mal ganz kurz Pause machen. Das klappt übrigens erstaunlich gut am Sonntag, ne? Bis die Waschmaschine piept. So ist es. Wir bringen euch auf den neuesten Stand, was unsere Region betrifft. Gleich Alex macht's um halb 13.30 Uhr in den Radio Osnabrück. Regionalnachrichten.
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1: Im Studio Alexander, guten Tag. Am frühen Sonntagmorgen hat es in einer Wohneinrichtung einer Osnabrücker Klinik am Gertrudenring gebrannt. Gegen 4 Uhr hat die Brandmeldeanlage ausgelöst. Das Feuer hat in einem Zimmer begonnen und auch weitere Zimmer beschädigt. Zwei Bewohner haben leichte Rauchgasverletzungen erlitten und sind ins Krankenhaus gekommen. Ein 31-jähriger Mann hat sich als Verursacher zu erkennen gegeben und ist vorläufig festgenommen worden. Am Samstagnachmittag hat die Polizei im Gewerbegebiet in Saarbeck Personen und Fahrzeuge kontrolliert. Hintergrund ist eine geplante Veranstaltung der Hells Angels im Clubheim an der Straße Rheinsalm gewesen. Die Veranstaltung ist nach der Ankündigung des Polizeieinsatzes kurzfristig abgesagt worden. Trotzdem haben sich Teilnehmer auf den Weg gemacht und sind kontrolliert worden. Der Einsatz ist friedlich verlaufen und der Verkehr ist nicht beeinträchtigt worden. Am Samstagabend ist ein 56 Jahre alter Radfahrer in Hilter auf einer abschüssigen Straße gestürzt. Er hat lebensgefährliche Kopfverletzungen erlitten und das Bewusstsein verloren. Der Mann ist mit einem Rettungswagen ins Krankenhaus gebracht worden. Ein 50 Jahre alter Begleiter ist ebenfalls gestürzt. Er hat sich am Kopf und an den Beinen verletzt, musste aber nicht ins Krankenhaus. In der Nacht zu Samstag hat es gegen 3 Uhr am Marktplatz in Lingen einen größeren Polizeieinsatz gegeben. Vor einer Gaststätte sind mehrere Personen in eine Auseinandersetzung geraten. 6 Polizeikräfte haben leichte Verletzungen erlitten. Eine 34 Jahre alte Beamtin ist im Krankenhaus behandelt worden und war nicht mehr dienstfähig. 3 Tatverdächtige im Alter von 18, 21 und 25 Jahren sind festgenommen worden. Die Ermittlungen zu den Hintergründen und zu weiteren Beteiligten dauern an. Vor dem Landgericht in Münster muss sich ein Mann aus Rheine verantworten. Ihm wird vorgeworfen, in einem Mehrfamilienhaus in Rheine-Südesch mehrere Explosionen ausgelöst zu haben. Die Staatsanwaltschaft geht von einer psychischen Erkrankung aus und beantragt eine dauerhafte Unterbringung in einer forensischen Klinik. Die Hauptverhandlung wird am Dienstag fortgesetzt. Ein Urteil soll noch in diesem Monat fallen. Der VfL Osnabrück hat sein 3. Testspiel der Vorbereitung mit 1:2 gegen Hannover 96 verloren. Brian Henning hat den zwischenzeitlichen Ausgleich für die Lila-Weißen erzielt. Beim VfL ist auch Gastspieler Jaden Brav zum Einsatz gekommen. Torhüter Lukas Jonsson hat im Kader gefehlt und ist für Gespräche mit anderen Vereinen freigestellt worden. Soweit die Radio Osnabrück Regionalnachrichten. 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
2: Heute heißt es auf jeden Fall Wolken statt Sonnencreme. Die Sonne hat es schwer und zeigt sich höchstens mal zwischendurch. Trotzdem wird es mit bis zu 20 Grad insgesamt recht angenehm. Relativ sagen jetzt einige. Dazu weht ein frischer Nordwestwind, der zwischendurch auch mal kräftiger auffrischen kann. Am Abend bleibt es überwiegend bedeckt bei bis zu 19 Grad. In der Nacht wird es wolkig und es kühlt sich runter auf 13. Aktuelle Ortstemperaturen: Alfhausen 18 Grad, Osnabrück-Widukindland 19, Neunkirchen-Fürden 18.
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2: Jetzt Sir, jawohl, Sir, auf den Punkt. 13.34 Uhr wird Mahlzeit, lieber Autofahrer. B68 Osnabrück Richtung Kloppenburg. Die Einfahrt Achma ist immer noch so ein Gefahrenpunkt, da steht immer noch ein defektes Fahrzeug rum. A2 Dortmund Richtung Hannover zwischen Lauernau und Bad Nenndorf. Vorsicht, auch dort ein defektes Fahrzeug, und zwar auf dem Standstreifen. Staus und stockender Verkehr auf folgenden Strecken: B83 Bückeburger Straße zwischen Steinbergen und Bad Eilsen plus 8 Minuten. A33 Osnabrück Richtung Bielefeld zwischen Kreuz Osnabrück Süd und Harderberg 1 Kilometer plus 8 Minuten. A2 Hannover Richtung Dortmund zwischen Rehren und Feldheim 5 Kilometer sogar plus 17 Minuten. A1 Osnabrück Richtung Münster zwischen Flughafen Münster Osnabrück und Greven 3 Kilometer Stop and Go plus 4 Minuten. A1 Münster Richtung Osnabrück zwischen Münster Nord und Greven 3 Kilometer plus 7 Minuten. Und nochmal die A1 Osnabrück Richtung Bremen zwischen Osnabrück Hafen und Osnabrück Nord 4 Kilometer plus 10. Und die Hansa-Linie haben wir noch, wiederum die 1 Osnabrück Richtung Münster zwischen Lengerich und Lattbergen. Da gibt es sogar einen richtigen Stau. folgende Fotos entstehen. Ungeliebte, teure, auf jeden Fall schnelle Fotos von schnellen Fahrern in Osnabrück an der Pagenstecher Straße, in Osnabrück am Erich-Maria-Römerkring. Außerdem wird ihr Geblitzdings in Emsteck an der Ahlhorner Straße auf der A1 Höhe Barkum und in Ankum im Bereich Grovern, Emsteck, Emstecker Straße und Merzen in und um zu. Das ist der Blitzbereich des Landkreises Osnabrück heute. Mein Blitzbereich, dein Blitzbereich. Wo habt ihr noch einen gesehen? Sagt gern Bescheid. 0541 77 70 50 Telefon oder WhatsApp. Radio Osnabrück sagt Dankeschön und wünscht eine tolle Fahrt.
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2: So, die letzte halbe Stunde mit mir. Ich bin Jörg.
3: Da kriege ich jedes Mal weiche Knie.
2: Ja, das weiß ich auch zu schätzen. Das ist nicht selbstverständlich, ne?
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3: Ist das klar, mein Hübscher?
2: Ja.

0: Die Patch Up Girls mit den West End Boys. Nee, das war genau andersrum. Ich glaube, Radio Osnabrück mit uns durch den Sonntag. Ich danke fürs Anmachen, wir freuen uns doch. Stellt euch mal vor, Sonntag, später Nachmittag, ihr habt das Radio an, natürlich uns. Und ihr denkt, nanu, das ist doch hier frühe 90er und ich bin mittendrin. Das waren die Hits von damals. Dann ist er am Mikrofon, mit Sicherheit, Kollege Jost.
1: Hallo mein lieber Jörg, hallo. Heute geht es in der Retro-Chart schon im Juli 1991 und wir erinnern uns genau an dieses Ereignis.
2: Nach 3 Stunden und 8 Minuten hat Michael Stich bei eigenem Aufschlag Matchball.
1: Das erreichen. Michael Stich gewinnt Wimbledon gegen Boris Becker im Endspiel und auch Steffi Graf hat Wimbledon gewonnen. Also ein super Sieg für die Deutschen damals in Wimbledon. Und die Hits aus den Charts, die hört ihr nachher ab 16 Uhr in der Retro-Chart-Show mit mir.
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0: Charlie Pops, hier ist der Alec, der Boss.
1: Und der Sascha, der Horst von The Boss Horse.
0: Und wir grüßen euch alle da draußen, alle Hörer von Radio Osnabrück. Bleibt so.

0: 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Ja, wir sind Radio Osnabrück und für euch schieben wir die Wolken weiter und für euch lassen wir es sogar lila regnen. Prince Purple Rain. Musik für die Zeit nach zwei mit Kamrat. Und wir machen auch Platz und räumen den Sender für David Guetta, Teddy Swims and Tones and I. Dann wird es ein bisschen voller hier im Studio. Und um 14 Uhr betritt das erstmal der Kollege Thomas mit den Nachrichten aus Deutschland und der Welt. Ja, meine Zeit ist jetzt um. Kurz vor zwei ziehe ich den Sendeschlussstrich. Danke, dass ihr dabei wart heute. Habt einen tollen Sonntagnachmittag. Und falls ihr heute noch ein Nickerchen macht, ich verrate es keinem. Tschüss.
1: Und tschüss.
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1: Ich bin Thomas Brock. Bundeskanzler Friedrich Merz hat nach dem Rücktritt von Jens Spahn als Unionsfraktionschef einen schnellen Vorschlag für die Nachfolge angekündigt. Wir werden in den Parteigremien in den kommenden Tagen darüber sprechen und relativ bald einen Vorschlag machen. Aber es drängt uns jetzt die Zeit nicht, sagte Merz im ZDF-Sommerinterview. Er schloss dabei auch nicht aus, dass die Neuwahl eines Fraktionschefs zu einem Umbau der Bundesregierung führen könnte. Große Unternehmen in der Europäischen Union dürfen unverkaufte Kleidung und Schuhe künftig nicht mehr vernichten. Ab heute gilt eine entsprechende neue EU-Vorschrift.
2: Künftig müssen die Firmen ihre unverkaufte Kleidung entweder spenden und verschenken oder aber sie günstiger verkaufen. Nur wenn das alles nicht funktioniert, dürfen die Textilien vernichtet werden. Der Handelsverband Deutschland sieht darin neue Chancen für Verbraucher. Es könnte mehr reduzierte Ware über Outlets oder Secondhand-Kanäle geben. Aber der Handel fürchtet auch neue Kosten durch mehr Bürokratie. Kritiker sagen, Unternehmen könnten die neuen Vorschriften zur Vermeidung von Fast Fashion leicht umgehen. Aus Brüssel, Dieter Ebeling.
1: Nach 5,5 Wochen geht heute die Fußball-WM in Nordamerika zu Ende mit dem Finale Spanien gegen Argentinien. Das Endspiel in New Jersey beginnt um 21 Uhr deutscher Zeit und wird auch zum Konzertspektakel mit Musik unter anderem von Madonna, Justin Bieber, Shakira und Robbie Williams.
3: Es ist die 6. WM für Superstar Lionel Messi und seine letzte. Ganz Argentinien träumt davon, dass er sich mit seinem 2. WM-Titel verabschiedet. Nur ein Gegentor haben die Spanier bisher kassiert. Das Finalstadion bei New York wird am Abend auch zur Show-Arena. Die FIFA hat die Halbzeit laut Medien einfach mal verlängert, damit Superstars wie Madonna, Shakira, BTS, Justin Bieber und Coldplay auftreten können. Thomas Bremser, Sportredaktion.
1: Bei einem Unfall mit einer Geisterfahrerin sind in Hessen 2 Menschen ums Leben gekommen. 3 Kinder und Jugendliche schweben in Lebensgefahr. Die Frau war an der Anschlussstelle Florstadt in falscher Richtung auf die Autobahn 45 gefahren und kurz darauf mit dem Auto eines 70-Jährigen frontal zusammengestoßen. Die beiden starben. Der Ehemann der 34-Jährigen ist schwer verletzt. Die Kinder im Alter von 10 bis 15 Jahren sind in kritischem Zustand. Die Familie stammt aus Bayern.
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4: Momentan haben wir in Haßbergen 18 Grad, dazu in Neunkirchenförden ebenfalls 18 Grad. Heute am Nachmittag gibt es bei uns einen freundlichen Mix aus Sonne und Wolken. Die Temperaturen liegen meist zwischen 19 und 21 Grad. Nur stellenweise sind die Wolken etwas dichter. Bis zum Abend bleibt es überwiegend trocken und der Wind ist meist schwach bis mäßig spürbar. Der Radio Osnabrück 3-Tage-Trend. Morgen startet noch recht freundlich, im Tagesverlauf ziehen aber mehr Wolken durch und in der Region Osnabrück und im Weser-Ems-Gebiet sind Richtung Teutoburger Wald und Dümmer auch einzelne Schauer möglich. Am Dienstag zeigt sich wieder häufiger die Sonne, am Nachmittag wird es mit 23 bis 25 Grad spürbar wärmer. Zur Wochenmitte bleibt es freundlich und trocken, insgesamt dann wieder etwas gemäßigter.
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5: Hallo liebe Autofahrer. Auf der A1 Hansa-Linie Osnabrück Richtung Münster staut es sich zwischen Rastplatz Aabach und Flughafen Münster-Osnabrück. In der Gegenrichtung, Münster Richtung Osnabrück, stockt der Verkehr vor Parkplatz Habichtswald auf einer Länge von 1 Kilometer. Richtung Bremen gibt es vor Osnabrück Nord 3 Kilometer stockenden Verkehr mit einem Zeitverlust von 7 Minuten. Die A2 Hannover Richtung Dortmund meldet zwischen Launau und Bad Alsen stockenden Verkehr mit einem Zeitverlust von bis zu 35 Minuten. Auf der A33 Osnabrück Richtung Bielefeld stockt es vor Haderberg auf 1 Kilometer. Der Stau nimmt langsam ab, Zeitverlust 6 Minuten. In Wallenhorst wird ab morgen die Hollager Straße zwischen Ziegeleistraße und dem Kreisverkehr Große Straße Hansastraße wegen Bauarbeiten voll gesperrt. Eine Umleitung ist für euch eingerichtet und die Sperrung dauert voraussichtlich bis Mitte Oktober. Außerdem wird geblitzt. In Belm auf der Lechtinger Straße und in Emsteck auf der Emsdecker Straße. Gute Fahrt wünscht euch Radio Osnabrück.
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4: Alexander ist heute mit euch unterwegs bei Radio Osnabrück. Mit mehr Musik und Heimatgefühl. Freut euch auf Crazy von Lost Frequencies und Sonderling. Gone, Gone, Gone von David Guetta, Teddy Swims und Tones and I. Und Hug Yourself von Kamrat. Auf geht's!
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1: Im Studio Alexander, guten Tag. Am frühen Sonntagmorgen ist in einer Wohneinrichtung einer Osnabrücker Klinik am Gertrudenring ein Brand ausgebrochen. Gegen 4 Uhr haben Einsatzkräfte Feuer in einem Zimmer entdeckt. Die Flammen haben auf weitere Zimmer übergegriffen und dort Schäden verursacht. Zwei Bewohner haben leichte Rauchgasverletzungen erlitten und sind ins Krankenhaus gebracht worden. Ein 31-Jähriger hat sich als Verursacher zu erkennen gegeben und ist vorläufig festgenommen worden. Der Heimbetrieb kann mit Einschränkungen fortgeführt werden. Am Samstag hat die Polizei auf den Autobahnen A30 und A31 bei Emsbüren den Ferienreiseverkehr kontrolliert. Im Fokus standen Wohnmobile, Wohnwagengespanne, Reisebusse und weitere Urlaubsfahrzeuge. Insgesamt sind 28 Fahrzeuge überprüft worden. Dabei hat die Polizei 7 Überladungen, 2 Verstöße gegen die Ladungssicherung und einen technischen Mangel festgestellt. Ein Reisebus ist mit massiven Verstößen gegen Lenk- und Arbeitszeiten aufgefallen. Ein Schwertransport ist wegen erheblicher Mängel stillgelegt worden. Am Samstagabend ist ein 56 Jahre alter Fahrradfahrer in Hilter auf einer abschüssigen Straße gestürzt. Er hat dabei lebensgefährliche Kopfverletzungen erlitten und das Bewusstsein verloren. Der Mann ist mit einem Rettungswagen ins Krankenhaus gebracht worden. Ein 50 Jahre alter Begleiter ist ebenfalls gestürzt. Er hat sich am Kopf und an den Beinen verletzt, musste aber nicht ins Krankenhaus. In der Nacht zu Samstag ist es gegen 3 Uhr am Marktplatz in Lingen zu einem größeren Polizeieinsatz gekommen. Vor einer Gaststätte sind mehrere Personen in eine Auseinandersetzung geraten. Dabei sind auch Polizeikräfte aus der Menschenmenge heraus angegriffen worden. Insgesamt haben 6 Beamtinnen und Beamte leichte Verletzungen erlitten. 3 Tatverdächtige im Alter von 18, 21 und 25 Jahren sind festgenommen worden. Die Ermittlungen zu weiteren Beteiligten dauern an. Im Raum Osnabrück gibt es weniger Heroin. Die Zahl der Drogentoten bleibt aber hoch. Seit letztem Juli sind dort mindestens 22 Menschen an ihrer Sucht und deren Folgen gestorben. Als Grund gelten neue chemische Substanzen wie Fentanyl. Sie sind oft deutlich tödlicher und schwer berechenbar. Der VfL Osnabrück hat sein 3. Testspiel der Vorbereitung mit 1:2 gegen Hannover 96 verloren. Brian Henning hat den zwischenzeitlichen Ausgleich für die Lila-Weißen erzielt. Die Partie ist über 4x30 Minuten ausgetragen worden. Gastspieler Jaden Brav ist zum Einsatz gekommen. Torwart Lukas Jonsson hat für Gespräche mit anderen Vereinen gefehlt. Soweit die Radio Osnabrück Regionalnachrichten. 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
1: Osnabrück Wüste meldet aktuell 18 Grad, in Barnstorf sind es 19 Grad. Bei uns in der Region Osnabrück und im Weser-Ems-Gebiet ist der Sonntagnachmittag freundlich und angenehm, mit Sonne, Wolken und meist nur leichtem Wind, bei 19 bis 21 Grad. Zum Abend werden die Wolken dichter, ganz im Nordwesten ist auch mal etwas Regen dabei.
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2: Auf der A1 Hansa-Linie in Richtung Münster staut es sich zwischen Lengerich und Lattbergen. In Richtung Bremen stockt der Verkehr vor Osnabrück Nord auf einer Strecke von 3 Kilometern. Dabei beträgt der Zeitverlust 6 Minuten. Auf der A2 Hannover Richtung Dortmund müsst ihr zwischen Launau und Bad Eisen mit stockendem Verkehr und einem Zeitverlust von bis zu 35 Minuten rechnen. Die A33 Osnabrück Richtung Bielefeld meldet vor Haderberg 1 Kilometer stockenden Verkehr, der langsam zunimmt, mit einem Zeitverlust von 6 Minuten. Auf der Landesstraße 770 Stemmwede Richtung Petershagen gibt es vor Petershagen-Lade 1 Kilometer stockenden Verkehr. Im Landkreis Kloppenburg in Löningen finden heute und morgen mehrere Umzüge im Rahmen des Schützenfestes statt. Ab morgen wird in Wallenhorst die Hollager Straße zwischen Ziegeleistraße und dem Kreisverkehr Große Straße-Hansastraße wegen Bauarbeiten voll gesperrt. Eine Umleitung ist für euch eingerichtet und die Sperrung dauert voraussichtlich bis Mitte Oktober. Meldungen über Blitzer oder Abstandsmessungen liegen uns derzeit nicht vor. Gute Fahrt wünscht euch Radio Osnabrück.
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1: 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Und jetzt gibt es mehr 80er, 90er und aktuelle Hits. Los geht es. 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
1: Ich bin Thomas Brockt. Bundeskanzler Merz schließt nach dem Rücktritt von Unionsfraktionschef Spahn nicht aus, die Bundesregierung umzubauen. Es könnte eine Gelegenheit sein, noch einmal über die Aufstellung der Regierung nachzudenken, sagte Merz im ZDF-Sommerinterview. Er spreche da aber im Konjunktiv. Zum weiteren Vorgehen sagte Merz:
2: Wir sind jetzt zunächst einmal bis Anfang September in der sitzungsfreien Zeit. Die Fraktion ist, wenn notwendig, arbeitsfähig. Wir werden in den Parteigremien in den nächsten Tagen darüber sprechen. Und wir werden relativ bald einen Vorschlag machen, aber es drängt uns jetzt die Zeit nicht.
1: Bundeskanzler Merz. Große Handelsketten in der EU dürfen unverkaufte Kleidung und Schuhe künftig nicht mehr vernichten. Heute ist eine entsprechende EU-Vorschrift in Kraft getreten. Das Ziel, die nicht abgesetzten Waren sollen gespendet oder durch gesonderte Aktionen doch noch verkauft werden, um so Müll zu vermeiden. Teilweise gilt die Entsorgung als günstiger, als Produkte zu lagern, aufzubereiten oder wieder zum Verkauf anzubieten. Die ukrainische Hauptstadt Kiew ist in der Nacht wieder mit Raketen angegriffen worden. Es war einer der massivsten russischen Angriffe bisher in diesem Krieg, sagt der ukrainische Präsident Selenskyj. Ein Mensch kam demnach ums Leben, 16 weitere wurden verletzt.
3: Nach den tödlichen ukrainischen Drohnenattacken auf Logistikzentren hier in Russland hat Moskau nun mit ballistischen Raketen Kiew angegriffen. Ziele seien Logistikzentren und Rüstungsbetriebe in Kiew und der Umgebung gewesen, teilte das Verteidigungsministerium hier in Moskau mit. Der ukrainische Präsident Selenskyj sprach von einem der bisher massivsten Angriffe auf Kiew. Es gibt schwere Zerstörungen. Selenskyj forderte die Verbündeten auf, dringend die zugesagten Flugabwehrsysteme zu liefern. Sie seien für den Schutz der Menschen unabdingbar. Aus Moskau, Ulf Mauder.
1: Spanien und Argentinien spielen heute Abend im großen Finale um den WM-Titel. Die Spanier können zum zweiten Mal die begehrteste Trophäe des Weltfußballs gewinnen. Argentinien will seinen Titel von Katar erfolgreich verteidigen. Es wäre das vierte Mal, dass das südamerikanische Land Weltmeister wird. Anpfiff in East Rutherford bei New York ist um 21 Uhr.
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5: Schönen Nachmittag. Aktuell meldet Osnabrück Widukindland 19 Grad, dazu Barkum ebenfalls 19 Grad. Am Nachmittag wechseln sich bei uns Sonne und viele Wolken ab. Dazu liegen die Temperaturen zwischen 19 und 21 Grad. Im Sendegebiet bleibt es meist trocken. Nur zum Abend sind im Emsland vereinzelt ein paar Tropfen möglich. Und der Wind ist meist schwach bis mäßig. Der Radio Osnabrück 3-Tage-Trend. Morgen startet noch recht freundlich, später ziehen dichtere Wolken durch und besonders in der Region Osnabrück und im Weser-Ems-Gebiet sind einzelne Schauer oder etwas Regen dabei. Am Dienstag zeigt sich wieder häufiger die Sonne, es wird mit 23 bis 26 Grad deutlich wärmer. Zur Wochenmitte bleibt es insgesamt freundlich mit Sonne und trockenen Abschnitten.
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5: Hallo liebe Autofahrer, auf der A1 Osnabrück Richtung Münster, vor dem Rastplatz Settel, stockt der Verkehr auf 2 Kilometern. Die Lage entspannt sich langsam, der Zeitverlust beträgt 7 Minuten. In Richtung Bremen staut es sich auf der Hansa-Linie vor Osnabrück Nord auf 3 Kilometern. Hier nimmt der Verkehrsstau langsam zu. Auch hier müsst ihr mit 7 Minuten Zeitverlust rechnen. Auf der A2 Hannover Richtung Dortmund zwischen Launau und Bad Eilsen stockt der Verkehr auf 7 Kilometern. Der Zeitverlust kann bis zu 35 Minuten betragen. Die A33 Osnabrück Richtung Bielefeld ist vor Haderberg auf 1 Kilometer betroffen. Der Verkehr entspannt sich langsam. Ihr verliert etwa 6 Minuten. Auf der L770 Stemmwede Richtung Petershagen gibt es vor Petershagen-Lade einen 1 Kilometer langen Stau mit einem Zeitverlust von 16 Minuten. Im Landkreis Kloppenburg in Löningen finden heute und morgen mehrere Umzüge im Rahmen des Schützenfestes statt. In Wallenhorst wird ab morgen die Hollager Straße zwischen Ziegeleistraße und dem Kreisverkehr Große Straße Hansastraße wegen Bauarbeiten voll gesperrt. Die Sperrung dauert voraussichtlich bis Mitte Oktober. Eine Umleitung ist für euch eingerichtet. In Belm auf der Lechtinger Straße steht ein Blitzer. Radio Osnabrück wünscht euch eine gute und sichere Fahrt.
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6: 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Freut euch auf Jive Bunny and the Master Mixers mit Swing the Mood, Rhythm Unknown von Moskena und Michael Jackson mit Black or White. 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
1: Im Studio ist Alexander, guten Tag. Am frühen Sonntagmorgen hat es in einer vollstationären Wohneinrichtung einer Osnabrücker Klinik am Gertrudenring gebrannt. Gegen 4 Uhr hat die Brandmeldeanlage ausgelöst. Das Feuer ist von einem Zimmer auf weitere Zimmer übergegriffen. Zwei Bewohner haben leichte Rauchgasverletzungen erlitten und sind ins Krankenhaus gekommen. Ein Mann im Alter von 31 Jahren hat sich als Verursacher zu erkennen gegeben und ist vorläufig festgenommen worden. Der Heimbetrieb kann mit Einschränkungen fortgeführt werden. Am Samstagnachmittag hat die Polizei im Gewerbegebiet in Saarbeck Personen und Fahrzeuge kontrolliert. Grund dafür war eine geplante Veranstaltung der Hells Angels im Clubheim an der Straße Rheinsalm. Die Gruppierung hat die Veranstaltung nach Ankündigung des Polizeieinsatzes kurzfristig abgesagt. Trotzdem sind Teilnehmer nach Saarbeck gefahren und dort kontrolliert worden. Der Einsatz ist friedlich und ohne Verkehrsbehinderungen verlaufen. Gegen 3 Uhr hat es am Marktplatz in Lingen einen größeren Polizeieinsatz gegeben. Vor einer Gaststätte sind mehrere Personen in eine Auseinandersetzung geraten. 6 Polizeibeamtinnen und Polizeibeamte haben dabei leichte Verletzungen erlitten. 3 Tatverdächtige im Alter von 18, 21 und 25 Jahren sind festgenommen worden. Die Polizei ermittelt weiter, auch wegen des Verdachts auf Landfriedensbruch. Seit Oktober letzten Jahres sind an den Fahrzeugen eines Paares in Renkenberge mehrfach Radbolzen gelockert worden. Außerdem sind Schlösser und Ventilkappen mit Sekundenkleber verklebt worden. Die Polizei ermittelt wegen mehrerer mutmaßlich zusammenhängender Taten. Hinweise auf den Täter hat es bisher nicht gegeben. Das Paar will nun eine Videoüberwachung installieren und hat 500 Euro Belohnung für den entscheidenden Hinweis ausgesetzt. Im Raum Osnabrück gibt es weniger Heroin, doch die Zahl der Drogentoten bleibt hoch. In den vergangenen 12 Monaten sind mindestens 22 Menschen an ihrer Sucht und deren Folgen gestorben. Als Ursache gelten zunehmend neue chemische Substanzen wie Fentanyl. Diese Stoffe sind unberechenbar und oft deutlich tödlicher. Die tatsächliche Zahl könnte noch höher sein. Am Samstagabend hat sich auf der Kettenkamper Straße ein Alleinunfall ereignet. Gegen 7:45 hat ein Mann im Alter von 42 Jahren mit seinem Volvo in Richtung Bippen die Kontrolle über sein Auto verloren. Der Wagen hat sich überschlagen und ist im Straßengraben stehen geblieben. Der Fahrer aus Merzen ist unverletzt geblieben. Die Polizei hat Hinweise auf Alkoholkonsum festgestellt und ein Ermittlungsverfahren eingeleitet. Das Auto ist stark beschädigt worden und dürfte ein Totalschaden sein. Soweit die Radio Osnabrück Regionalnachrichten. 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
1: Im Moment in Osnabrück-Lüstringen 19 Grad, dazu Diepholz ebenfalls 19 Grad. In der Region Osnabrück und im Weser-Ems-Gebiet ist es am Nachmittag freundlich bis wechselnd bewölkt bei 19 bis 21 Grad und meist leichtem Wind. Gegen Abend werden die Wolken dichter und vor allem im Westen kann es örtlich etwas Regen geben.
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2: Hallo, liebe Autofahrer. Auf der A1 Hansa-Linie Münster Richtung Osnabrück wird zwischen Lengerich und dem Kreuz Lotte Osnabrück ein Unfall auf dem linken Fahrstreifen aufgenommen. Denkt bitte an die Rettungsgasse. Dort befinden sich außerdem Personen auf der Fahrbahn. Nähert euch vorsichtig dem Stauende. Auf der A30 Amsterdam Richtung Rheine und Rheine Richtung Amsterdam besteht zwischen Gildehaus und Nordhorn Bad Bentheim in beiden Richtungen Gefahr durch Personen auf der Fahrbahn. Weiter auf der A30 Osnabrück Richtung Bad Oeynhausen besteht zwischen Kirchlengern und Löhne Gefahr durch Fahrzeugteile auf allen Fahrstreifen. In der Gegenrichtung, also A30 Rheine Richtung Amsterdam, besteht zwischen Nordhorn Bad Bentheim und Gildehaus Gefahr durch 2 ungesicherte Unfallstellen. Auf der A2 Hannover Richtung Dortmund müsst ihr zwischen Lauenau und Bad Eilsen mit einem Zeitverlust von bis zu 25 Minuten rechnen. 4 Kilometer stockender Verkehr. Auf der A33 Osnabrück Richtung Bielefeld gibt es vor Haderberg 1 Kilometer stockenden Verkehr. Die Staulänge nimmt langsam zu. Die L770 Stemmwede Richtung Petershagen ist vor Petershagen-Lade 1 Kilometer gestaut. Der Zeitverlust beträgt 14 Minuten. Außerdem wird geblitzt. In Bad Essen auf der Wehrendorfer Bergstraße und in Georgsmarienhütte auf der Borgloher Straße ein weiterer Blitzer auf der A1 bei Barkum. Radio Osnabrück wünscht euch eine gute Fahrt.
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1: Ich bin Alexander und wünsche euch einen entspannten Nachmittag bei Radio Osnabrück. Gute Laune kommt sofort mit den besten Hits. Und jetzt rein in die nächste halbe Stunde. 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
1: Ich bin Thomas Brockt. Nach dem Rücktritt von Unionsfraktionschef Spahn will Bundeskanzler Merz die Nachfolge schnell klären und schließt einen Personalumbau in der Bundesregierung nicht aus. Es könnte eine Gelegenheit sein, noch einmal über die Aufstellung der Regierung nachzudenken, sagte Merz im ZDF-Sommerinterview, aber man spreche hier im Konjunktiv. Die Personalspekulationen laufen bereits auf Hochtouren. Als Kandidat Nummer 1 für den Fraktionsvorsitz gilt der bisherige Kanzleramtschef Frei. Bei einem schweren Geisterfahrerunfall auf der A45 in Hessen sind 2 Menschen ums Leben gekommen, mehrere wurden schwer verletzt. Laut Polizei fuhr eine 34-Jährige nahe Florstadt in falscher Richtung auf die Autobahn und prallte frontal mit dem Wagen eines 70-Jährigen zusammen.
2: Für Feuerwehr und Rettungsdienste war es ein schwieriger Einsatz. Der Aufprall war so heftig, dass alle Beteiligten in ihren Fahrzeugen eingeklemmt waren und befreit werden mussten. Der 70-Jährige hat es nicht geschafft. Er starb noch an der Unfallstelle. Die 3 Kinder der Geisterfahrerin und ihr Ehemann wurden schwer verletzt und kamen in Spezialkliniken, teilweise mit Rettungshubschraubern. Zoe Tassovali, Redaktion.
1: Die ukrainische Hauptstadt Kiew ist in der Nacht wieder mit Raketen angegriffen worden. Es war einer der massivsten russischen Angriffe bisher in diesem Krieg, sagt der ukrainische Präsident Selenskyj. Ein Mensch kam demnach ums Leben, 16 weitere wurden verletzt.
3: Nach den tödlichen ukrainischen Drohnenattacken auf Logistikzentren hier in Russland hat Moskau nun mit ballistischen Raketen Kiew angegriffen. Ziele seien Logistikzentren und Rüstungsbetriebe in Kiew und der Umgebung gewesen, teilte das Verteidigungsministerium hier in Moskau mit. Der ukrainische Präsident Selenskyj sprach von einem der bisher massivsten Angriffe auf Kiew. Es gibt schwere Zerstörungen. Selenskyj forderte die Verbündeten auf, dringend die zugesagten Flugabwehrsysteme zu liefern. Sie seien für den Schutz der Menschen unabdingbar. Aus Moskau, Ulf Mauder.
1: Spanien und Argentinien spielen heute Abend im großen Finale um den WM-Titel. Die Spanier können zum 2. Mal die begehrteste Trophäe des Weltfußballs gewinnen. Argentinien will seinen Titel von Katar erfolgreich verteidigen. Es wäre das 4. Mal, dass das südamerikanische Land Weltmeister wird. Anpfiff in East Rutherford bei New York ist um 21 Uhr.
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5: Aktuell meldet Belm 20 Grad, dazu Förden 21 Grad. Heute am Nachmittag ist es meist freundlich bis wolkig, mit Temperaturen zwischen 18 und 21 Grad. Nur vereinzelt gibt es noch einen kurzen Schauer. Zum Abend lockert es weiter auf, der Wind bleibt schwach und die Nacht ist ruhig. Der Radio Osnabrück 3-Tage-Trend. Morgen gibt es in der Region Osnabrück und im Weser-Ems-Gebiet einen Mix aus vielen Wolken und freundlichen Abschnitten. Im Norden und Richtung Dümmer kann es am Vormittag etwas regnen, später wird es freundlicher. Am Dienstag zeigt sich verbreitet die Sonne und es wird wärmer mit 22 bis 25 Grad. Am Mittwoch bleibt es freundlich und wieder etwas kühler. Die Aussichten versprechen also einen angenehmen Start in die neue Woche.
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5: Vorsicht auf der A1 Hansa-Linie, Münster Richtung Osnabrück. In der Ausfahrt Greven liegt ein Unterlegkeil auf dem Verzögerungsstreifen. Auf der A30 Rheine Richtung Amsterdam ist zwischen Nordhorn, Bad Bentheim und Gildehaus wegen eines Unfalls die Fahrbahn komplett gesperrt. Die Rastanlage kann zum Passieren genutzt werden. Auf der A33 Osnabrück Richtung Bielefeld stockt der Verkehr vor Haderberg auf einer Länge von 1 Kilometer. Die L770 Stemmwede Richtung Petershagen meldet vor Petershagen-Lade 1 Kilometer stockenden Verkehr mit einem Zeitverlust von 11 Minuten. In Wallenhorst wird ab morgen die Hollagerstraße zwischen Ziegeleistraße und dem Kreisverkehr Große Straße-Hansastraße wegen Bauarbeiten bis Mitte Oktober voll gesperrt. Eine Umleitung ist für euch eingerichtet. Außerdem wird geblitzt. In Bad Essen auf der Wehrendorfer Bergstraße und in Georgsmarienhütte auf der Borgloher Straße. Radio Osnabrück wünscht euch eine gute Fahrt.
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7: Hier ist eure Lieblingssendung am Sonntag. Wir gehen heute zurück in den Juli 1991. Der Warschauer Pakt beschließt die Selbstauflösung und Michael Stich und Steffi Graf gewinnen Wimbledon. Ja, und in den Charts damals, da stand Mylène Farmer, Des Songs, Chance.

49 Millin Farmer und Desson Chanty. Und damit herzlich willkommen zu eurer Lieblingsshow. Es ist Sonntag, es ist kurz nach 4. Hier ist die Retro Chart Show mit Jos, das bin ich. Wir spielen jede Woche eine alte Hitparade. Heute gehen wir zurück in den Juli 1991. Die Hits von damals. Wir haben aus den wöchentlichen Ausgaben die Monatsauswertung der Charts gemacht, der deutschen Hitparade. Wir spielen die Neuzugänge im Vergleich zum Vormonat und die Top 10. Und im letzten Monat auf der 1 stand Scorpions Wind of Change. Ob der Song da immer noch steht, erfahren wir später. Fangen wir an. 50 Massive Attack, Unfinished Sympathy. 49 hörten wir mit den Farmer Desenchanté. 48 Roach Ford, Get Ready. Und die 47 ist neu, Sydney Youngblood, Hooked on You.

David Hasselhoff tanzt Limbo, damals noch auf der 45, Do the Limbo Dance. Übrigens auf 46 Udo Lindenberg, ein Herz kann man nicht reparieren. 44 die Bingo Boys und How to Dance und auf 43 eine schöne Ballade neu. Extreme More Than Words.

Das war Casey Dennis mit Touch Me All Night Long auf der 40 neu dabei. Übrigens auf 42 Michael Bolton, Love is a Wonderful Thing. 41 die Banderas, This is Your Life. 40 hören wir Casey Dennis und es ist die 39 neue Massive Attack, Safe from Harm.

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1: Im Studio Alexander, guten Tag. Am frühen Sonntagmorgen hat es in einer vollstationären Wohneinrichtung einer Osnabrücker Klinik am Gertrudenring gebrannt. Gegen 4 Uhr hat die Brandmeldeanlage ausgelöst. Das Feuer ist in einem Zimmer ausgebrochen und hat weitere Zimmer beschädigt. Zwei Bewohner haben leichte Rauchgasverletzungen erlitten und sind ins Krankenhaus gekommen. Ein 31-jähriger Mann hat sich als Verursacher zu erkennen gegeben und ist vorläufig festgenommen worden. Am Samstagnachmittag hat die Polizei im Gewerbegebiet in Serbeck Personen und Fahrzeuge kontrolliert. Grund war eine geplante Veranstaltung der Hells Angels im Clubheim an der Straße Rheinsalm. Die Gruppierung hatte das Treffen nach der Ankündigung des Polizeieinsatzes kurzfristig abgesagt. Trotzdem haben sich Teilnehmer auf den Weg nach Serbeck gemacht und sind kontrolliert worden. Der Einsatz ist friedlich verlaufen und der Verkehr ist nicht beeinträchtigt worden. In der Nacht zu Samstag hat es am Marktplatz in Lingen einen größeren Polizeieinsatz gegeben. Vor einer Gaststätte sind mehrere Personen in eine Auseinandersetzung geraten. Dabei sind 6 Polizeikräfte leicht verletzt worden. 3 Tatverdächtige im Alter von 18, 21 und 25 Jahren sind festgenommen worden. Die Polizei ermittelt weiter wegen tätlichen Angriffs, Widerstands und des Verdachts auf Landfriedensbruch. In Renckenberge sorgt gefährlicher Vandalismus an Fahrzeugen weiter für Verunsicherung. Seit Oktober letzten Jahres sind nach Angaben der Betroffenen 6-mal Radbolzen an ihren Fahrzeugen gelockert worden. Außerdem sind Schlösser und Ventilkappen 2-mal mit Sekundenkleber verklebt worden. Die Polizei ermittelt wegen mehrerer mutmaßlich zusammenhängender Taten. Für den entscheidenden Hinweis ist eine Belohnung von 500 Euro ausgesetzt. Mais-Osnabrück gibt es weniger Heroin, doch die Zahl der Drogentoten bleibt hoch. Von Juli letzten Jahres bis Juli dieses Jahres sind dort nach Angaben der Suchthilfe mindestens 22 Menschen an ihrer Sucht und deren Folgen gestorben. Als Grund gelten vor allem neue chemische Substanzen wie Fentanyl. Diese Stoffe sind unberechenbar und oft besonders tödlich. Das Durchschnittsalter der Verstorbenen liegt bei rund 50 Jahren. Am Samstagabend hat es auf der Kettenkamper Straße einen Alleinunfall gegeben. Ein 42-jähriger Mann aus Merzen hat in Richtung Bippen die Kontrolle über seinen Volvo verloren. Das Auto hat sich überschlagen und ist im Straßengraben stehen geblieben. Der Fahrer ist unverletzt geblieben. Allerdings gab es Hinweise auf möglichen Alkoholeinfluss. Die Polizei hat ein Ermittlungsverfahren eingeleitet. Soweit die Regionalnachrichten von Radio Osnabrück. 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
1: Im Moment in Osnabrück, Sutthausen, 20 Grad, dazu Geeste 19 Grad. In der Region Osnabrück und im Weser-Ems-Gebiet bleibt es am Nachmittag trocken und angenehm bei 18 bis 21 Grad. Bis zum Abend bleibt es freundlich, in der Nacht lockert es stellenweise weiter auf.
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2: Auf der A30 Rheine Richtung Amsterdam sind zwischen Nordhorn, Bad Bentheim und Gildehaus alle Fahrstreifen gesperrt. Über die Rastanlage ist die Strecke passierbar und ein Unfall wird aufgenommen. Auf der Hollager Straße in Wallenhorst kommt es ab morgen zwischen Ziegeleistraße und dem Kreisverkehr Große Straße-Hansastraße zu einer Vollsperrung wegen Bauarbeiten. Die Sperrung dauert voraussichtlich bis Mitte Oktober und eine Umleitung wird für euch eingerichtet. Außerdem wird geblitzt. In Bad Essen auf der Wehrendorfer Bergstraße, in Georgsmarienhütte auf der Borgloher Straße sowie in Haselünne am Holthausen. Radio Osnabrück wünscht euch eine gute und sichere Fahrt.
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4: Weiter geht's mit den Neuzugängen. Damals aus dem Jahr 91 im Juli. Latino Party haben Just Can't Get Enough von Depeche Mode und Tequila zusammengemixt mit dem Song Tequila. Hier ist ein Neuzugang.
3: Ja,

0: Niederländische Kooperation war das, und zwar einmal aus Lucien Ford und DJ Olivier Abelos. Ja, die beiden haben Quadrophonia gemacht, ein Dance-Titel, damals ein großer Erfolg in den Charts, und der Song war damals neu auf der 35. Übrigens auf der 38 BG The Prince of Rap mit This Beat Is Hot, auf der 37 Dr. Alban You and Me, 36 hörten wir Latino Party Tequila, Quadrophonia, 35, 34 Mike and the Mechanics Word of Mouth, und das ist die 33 neue Erasure Chorus.
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Stewarts Hommage an die alten Motown-Platten war neu dabei auf der 32 in der Hitparade. Im Juli 1991 ist die 31 neue. The Bee Gees, The Only Love.

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5: Ich bin Thomas Brockt. Bundeskanzler Friedrich Merz hat nach dem Rücktritt von Jens Spahn als Unionsfraktionschef einen schnellen Vorschlag für die Nachfolge angekündigt. Wir werden in den Parteigremien in den kommenden Tagen darüber sprechen und relativ bald einen Vorschlag machen. Aber es drängt uns jetzt die Zeit nicht, sagte Merz im ZDF-Sommerinterview. Er schloss dabei auch nicht aus, dass die Neuwahl eines Fraktionschefs zu einem Umbau der Bundesregierung führen könnte. Große Unternehmen in der Europäischen Union dürfen unverkaufte Kleidung und Schuhe künftig nicht mehr vernichten. Ab heute gilt eine entsprechende neue EU-Vorschrift.
6: Künftig müssen die Firmen ihre unverkaufte Kleidung entweder spenden und verschenken oder aber sie günstiger verkaufen. Nur wenn das alles nicht funktioniert, dürfen die Textilien vernichtet werden. Der Handelsverband Deutschland sieht darin neue Chancen für Verbraucher. Es könnte mehr reduzierte Ware über Outlets oder Secondhand-Kanäle geben. Aber der Handel fürchtet auch neue Kosten durch mehr Bürokratie. Kritiker sagen, Unternehmen könnten die neuen Vorschriften zur Vermeidung von Fast Fashion leicht umgehen. Aus Brüssel, Dieter Ebeling.
5: Nach 5,5 Wochen geht heute die Fußball-WM in Nordamerika zu Ende mit dem Finale Spanien gegen Argentinien. Das Endspiel in New Jersey beginnt um 21 Uhr deutscher Zeit und wird auch zum Konzertspektakel mit Musik unter anderem von Madonna, Justin Bieber, Shakira und Robbie Williams.
7: Es ist die 6. WM für Superstar Lionel Messi und seine letzte. Ganz Argentinien träumt davon, dass er sich mit seinem 2. WM-Titel verabschiedet. Nur ein Gegentor haben die Spanier bisher kassiert. Das Finalstadion bei New York wird am Abend auch zur Show-Arena. Die FIFA hat die Halbzeit laut Medien einfach mal verlängert, damit Superstars wie Madonna, Shakira, BTS, Justin Bieber und Coldplay auftreten können. Thomas Bremser, Sportredaktion.
5: Bei einem Unfall mit einer Geisterfahrerin sind in Hessen 2 Menschen ums Leben gekommen. 3 Kinder und Jugendliche schweben in Lebensgefahr. Die Frau war an der Anschlussstelle Florstadt in falscher Richtung auf die Autobahn 45 gefahren und kurz darauf mit dem Auto eines 70-Jährigen frontal zusammengestoßen. Die beiden starben. Der Ehemann der 34-Jährigen ist schwer verletzt. Die Kinder im Alter von 10 bis 15 Jahren sind in kritischem Zustand. Die Familie stammt aus Bayern.
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8: Schönen Nachmittag. Aktuell meldet Osnabrück Atta 19 Grad, dazu Spelle 18 Grad. Am Abend ist das Wetter bei uns noch zweigeteilt. Im Westen oft freundlich, Richtung Stadt und östliche Landesteile eher wolkig. Meist bleibt es trocken bei 18 bis 21 Grad. Später ziehen mehr Wolken durch. Ganz vereinzelt gibt es im Westen ein paar Tropfen. Der Wind bleibt schwach bis mäßig. Der Radio Osnabrück 3-Tage-Trend. Morgen startet der Tag in der Region Osnabrück und im Weser-Ems-Gebiet teils grau mit einzelnen Tropfen. Später wird es freundlicher und im Norden sowie Westen zeigt sich die Sonne. Höchstwerte 17 bis 23 Grad. Am Dienstag gibt es verbreitet sonniges und etwas wärmeres Wetter. Zur Wochenmitte bleibt es freundlich mit Sonne, aber wieder etwas weniger warm.
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8: A30 Rheine Richtung Amsterdam. Zwischen Nordhorn, Bad Bentheim und Gildehaus sind alle Fahrstreifen gesperrt. Über die Rastanlage ist die Strecke passierbar. Ein Unfall wird aufgenommen. In Weilenhorst wird ab morgen die Hollagerstraße zwischen Ziegeleistraße und dem Kreisverkehr Große Straße-Hansastraße voll gesperrt. Grund sind Bauarbeiten, die voraussichtlich bis Mitte Oktober andauern. Eine Umleitung wird für euch eingerichtet. Außerdem wird geblitzt. In Kappeln-Oldenburg auf der Magdeburger Straße sowie in Georgsmarienhütte auf der Borgloher Straße. Ein weiterer in Haselünne am Holthausen. Gute Fahrt wünscht euch Radio Osnabrück.
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11: Hier ist die zweite Stunde der Hits aus dem Juli 91. Wir machen weiter mit einem Remix von Softcell. Wir haben damals Tainted Love wieder rausgebracht. Hier ist Tainted Love 91.

Auch Kraftwerk haben geremixed. 1991 kamen die Roboter wieder raus in der 91er Single-Version. Haben wir gerade gehört. Neu dabei auf 19. So, ich muss ein paar Titelchen hier nochmal vorlesen. Wir hatten auf der 31 neu die Bee Gees, The Only Love. 30, Black Box, Strike It Up. 29 neu hörten wir auch Yellow, The Rubber Band Man. 28, Time to Time, Der Tanzpirator. 27, Seal, Future Love Paradise. 26, Timmy T, One More Try. 25, die Pet Shop Boys, Jealousy. 24, nochmal die Bee Gees, Secret Love. 23, The Clash, Should I Stay or Should I Go. Auf 22, Soft Cell, Tainted Love in der 91er Version. 21, Technotronic, Move That Body. 20, Carl Keaton, Loves Burn. 19, hörten wir Kraftwerk und die Roboter. 18 von 8, die The Rembrandts, Just The Way It Is Baby. 17, Paula Abdul, Rush Rush. 16, das ist Rod Stewart, Rhythm of My Heart. Und auf 15, Chesney Hawks, The One and Only. Jetzt auf 14, ein Titel, den finden wir sehr gewöhnungsbedürftig hier bei uns. Crystal Waters hat ja einen Riesenhit mit Gypsy Woman. Jetzt gibt es, damals gab es dann eine Coverversion von Homeless, dem Projekt Homeless. Auf der 14 neu, nochmal Gypsy Woman. Das war so ein Nachahmer, der auch Geld machen wollte mit dem Song. Hier ist also die Coverversion von Gypsy Woman.

2 sind wir auch neu. R.E.M. Shiny Happy People, der erste Hit von R.E.M. in Deutschland. 12 von 3 Roxette und Joyride, 10 auf 11 OMD, Sailing on the Seven Seas. Und hier sind die Top 10.

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1: Im Studio ist Alexander. Guten Abend. Am frühen Sonntagmorgen hat es in einer vollstationären Wohneinrichtung einer Osnabrücker Klinik am Gertrudenring gebrannt. Gegen 4 Uhr hat die Brandmeldeanlage ausgelöst. Das Feuer hat in einem Zimmer begonnen und ist auf weitere Zimmer übergegriffen. Zwei Bewohner haben leichte Rauchgasverletzungen erlitten und sind ins Krankenhaus gekommen. Ein 31-jähriger Mann hat sich als Verursacher zu erkennen gegeben und ist vorläufig festgenommen worden. Der Heimbetrieb kann mit Einschränkungen fortgeführt werden. Am Samstagnachmittag hat die Polizei im Gewerbegebiet in Serbeck Personen und Fahrzeuge kontrolliert. Hintergrund ist eine geplante Veranstaltung der Hells Angels im Clubheim an der Straße Rheinsalm gewesen. Die Gruppierung hat das Treffen nach Ankündigung des Polizeieinsatzes kurzfristig abgesagt. Trotzdem sind Teilnehmer auf dem Weg nach Serbeck kontrolliert worden. Der Einsatz ist friedlich und störungsfrei verlaufen. Der Verkehr ist nicht beeinträchtigt worden. In Renkenberge hat ein Paar seit Oktober letzten Jahres mehrfach gefährlichen Vandalismus an seinen Fahrzeugen erlebt. Nach eigenen Angaben haben Unbekannte 6-mal Radbolzen gelockert. Außerdem wurden 2-mal Schlösser und Ventilkappen mit Sekundenkleber verklebt. Die Polizei ermittelt wegen mehrerer mutmaßlich zusammenhängender Taten. Der betroffene Eigentümer will nun eine Videoüberwachung installieren und hat 500 € Belohnung für den entscheidenden Hinweis ausgesetzt. Am Samstag hat die Polizeiinspektion Emsland, Grafschaft Bentheim, den Ferienreiseverkehr auf den Autobahnen A30 und A31 kontrolliert. An einer Kontrollstelle bei Emsbüren sind 28 Fahrzeuge überprüft worden. Die Einsatzkräfte haben 7 Überladungen, 2 Verstöße gegen die Ladungssicherung und einen technischen Mangel festgestellt. Bei einem Reisebus sind erhebliche Verstöße gegen Lenk- und Ruhezeiten aufgefallen. Ein Schwertransport mit mehr als 30% Überladung ist stillgelegt worden. Am Samstagabend hat ein 42-jähriger Mann auf der Kettenkamper Straße einen Alleinunfall gehabt. Der Mann aus Merzen hat in Richtung Bippen in einer Kurve die Kontrolle über seinen Volvo verloren. Das Auto ist von der Fahrbahn abgekommen, hat sich überschlagen und ist im Straßengraben stehen geblieben. Der Fahrer ist unverletzt geblieben, es gab aber Hinweise auf Alkohol. Die Polizei hat ein Ermittlungsverfahren eingeleitet. Am Wagen ist nach ersten Einschätzungen ein Totalschaden entstanden. Der VfL Osnabrück hat sein drittes Testspiel der Vorbereitung mit 1:2 gegen Hannover 96 verloren. Brian Henning hat den zwischenzeitlichen Ausgleich für die Lila-Weißen erzielt. Die Partie ist über 120 Minuten ausgetragen worden. Gastspieler Jaden Brav hat für den VfL Einsatzzeit bekommen. Keeper Lukas Jonsson hat gefehlt und ist für Gespräche mit anderen Vereinen freigestellt. Soweit die Radio Osnabrück Regionalnachrichten. 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
1: Momentan haben wir in Bad Essen 19 Grad, dazu Meppen 18 Grad. In der Region Osnabrück und im Weser-Ems-Gebiet ist es heute am frühen Abend freundlich bis wechselnd bewölkt und angenehm mit 18 bis 20 Grad. Später ziehen mehr Wolken durch, ganz vereinzelt gibt es etwas Regen, die Nacht bleibt aber meist ruhig und trocken.
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2: A30 Rheine Richtung Amsterdam. Zwischen Nordhorn, Bad Bentheim und Gildehaus sind alle Fahrstreifen gesperrt. Ihr könnt die Strecke über die Rastanlage passieren. Ein Unfall wird aufgenommen. Ab morgen wird in Wallenhorst die Hollagerstraße zwischen Ziegeleistraße und dem Kreisverkehr Große Straße, Hansastraße voll gesperrt. Grund sind Bauarbeiten. Die Sperrung dauert voraussichtlich bis Mitte Oktober. Eine Umleitung ist für euch eingerichtet. Nur ein Blitzer ist derzeit aufgebaut. Auf der Magdeburger Straße in Kappeln-Oldenburg. Radio Osnabrück wünscht euch eine gute und sichere Fahrt.
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4: Die Hits aus dem Juli 1991. Wir sind auf der 7 von 4. Wir steigen in den Zug nach Trans Central. Hier sind The KLF.
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22 auf die 2. Gypsy Woman von Crystal Waters. Das waren die Retro-Charts für diese Woche. Nächste Woche wieder einschalten, dann geht's Jahr 96 und jetzt gibt es noch die 1. Und das sind die Scorpions. Wind of Change. Weiterhin die Spitze der Charts. Ich bin der Jost und raus. Wünsche eine schöne Woche. Hier sind die Scorpions. Tschüss.

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6: Ich bin Thomas Brockt. Nach dem Rücktritt von Unionsfraktionschef Spahn will Bundeskanzler Merz die Nachfolge schnell klären. Er schließt dabei einen Personalumbau in der Bundesregierung nicht aus. Es könnte eine Gelegenheit sein, noch einmal über die Aufstellung der Regierung nachzudenken, sagte Merz im ZDF-Sommerinterview.
7: Als Kandidat Nummer 1 für den Fraktionsvorsitz gilt Kanzleramtschef Frei. Sollte er es werden, würde automatisch eine Kabinettsumbildung nötig. Das würde auch für Innenminister Dobrindt gelten, der ebenfalls für die Spahn-Nachfolge im Gespräch ist. Eine Hängepartie will Merz auf jeden Fall vermeiden. Wir werden relativ bald einen Vorschlag machen, sagte er im ZDF. Dirk Zeitler, Nachrichtenredaktion.
6: Ein Überwachungsvideo der Bahn hat nach Angaben des Amtsgerichts Karlsruhe Zweifel am konkreten Tatablauf nach dem Sturz eines Bahnmitarbeiters aus einem Zug aufkommen lassen. Das sei einer der Gründe gewesen, weshalb man den Haftbefehl gegen den Tatverdächtigen abgelehnt habe, teilte das Gericht mit. Der Sicherheitsmitarbeiter war nach einer eskalierten Ticketkontrolle aus einem fahrenden Regionalzug gestürzt und lebensgefährlich verletzt worden. Nach bisherigen Erkenntnissen der Staatsanwaltschaft soll der Tatverdächtige ihn geschlagen und getreten haben. Bei einem schweren Geisterfahrerunfall auf der A45 in Hessen sind zwei Menschen ums Leben gekommen, mehrere wurden schwer verletzt. Laut Polizei fuhr eine 34-Jährige nahe Florstadt in falscher Richtung auf die Autobahn und prallte frontal mit dem Wagen eines 70-Jährigen zusammen.
8: Für Feuerwehr und Rettungsdienste war es ein schwieriger Einsatz. Der Aufprall war so heftig, dass alle Beteiligten in ihren Fahrzeugen eingeklemmt waren und befreit werden mussten. Der 70-Jährige hat es nicht geschafft. Er starb noch an der Unfallstelle. Die drei Kinder der Geisterfahrerin und ihr Ehemann wurden schwer verletzt und kamen in Spezialkliniken, teilweise mit Rettungshubschraubern. Zoe Tassovali, Nachrichtenredaktion.
6: Kurz vor dem WM-Finale gibt es eine entscheidende Bewegung in der Bundestrainerfrage um Jürgen Klopp. Laut einem Bericht der Bild lässt Red Bull den Wunschkandidaten ohne Bedingungen aus dem bis 2029 datierten Vertrag als Head of Global Soccer zum DFB ziehen. Das sei das Ergebnis eines Gesprächs zwischen Red Bull-Chef Oliver Minzlaff und Klopp. Der DFB wollte sich nicht zum aktuellen Verhandlungsstand äußern.
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9: Im Moment in Dissen 20 Grad, dazu Lastrup ebenfalls 20 Grad. Am Abend ist es meist freundlich und angenehm, mit Temperaturen zwischen 18 und 20 Grad. Nur stellenweise halten sich noch dichtere Wolken. Später lockert es weiter auf, die Nacht bleibt überwiegend trocken und ruhig. der Radio Osnabrück 3-Tage-Trend. Morgen startet es in der Region Osnabrück und im Weser-Ems-Gebiet teils grau. Örtlich gibt es etwas Regen. Später wird es vielerorts freundlicher. Im Süden bleibt es zeitweise wolkig. Am Dienstag zeigt sich in vielen Teilen die Sonne. Dazu steigen die Temperaturen auf 23 bis 25 Grad. Zur Wochenmitte bleibt es freundlich mit Sonne und lockeren Wolken.
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9: Hallo liebe Autofahrer, ruhiger und störungsfreier Verkehr im Sendegebiet. Im Moment gibt es keine Geschwindigkeitskontrollen. Radio Osnabrück wünscht euch eine gute Fahrt.
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9: Mein Name ist Nadine. Schön, dass ihr bei Radio Osnabrück dabei seid. Jetzt einfach zurücklehnen und genießen. Gute Laune kommt sofort mit den besten Hits. Freut euch auf Peter, Björn & John mit Young Folks, Alane von Wes und Leonie mit Moonlight. Und jetzt rein in die nächste halbe Stunde.

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1: In Osnabrück-Fledder werden 20 Grad gemeldet, in Werte ebenfalls 20 Grad. Der frühe Abend zeigt sich im Weser-Ems-Gebiet und in der Region Osnabrück freundlich und angenehm mit Temperaturen zwischen 18 und 20 Grad. Es gibt lockere Wolken, vereinzelt dichtere Felder und dazu bleibt es meist trocken. Später lockert es weiter auf und die Nacht verläuft oft ruhig.
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2: Hallo, lieber Autofahrer. Ruhiger und störungsfreier Verkehr im Sendegebiet. Geblitzt wird in Barkum auf der A1 sowie in Kappeln auf der Magdeburger Straße. Radio Osnabrück wünscht euch eine gute Fahrt.
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2: Ich bin Nadine bei Radio Osnabrück und jetzt gibt es für euch mehr Lieblingssongs und weniger Gelaber. Also aufdrehen!

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1: Ich bin Thomas Brockt. Bundeskanzler Merz schließt nach dem Rücktritt von Unionsfraktionschef Spahn nicht aus, die Bundesregierung umzubauen. Es könnte eine Gelegenheit sein, noch einmal über die Aufstellung der Regierung nachzudenken, sagte Merz im ZDF-Sommerinterview. Er spreche da aber im Konjunktiv. Zum weiteren Vorgehen sagte Merz:
2: Wir sind jetzt zunächst einmal bis Anfang September in der sitzungsfreien Zeit. Die Fraktion ist, wenn notwendig, arbeitsfähig. Wir werden in den Parteigremien in den nächsten Tagen darüber sprechen. Und wir werden relativ bald einen Vorschlag machen, aber es drängt uns jetzt die Zeit nicht.
1: Bundeskanzler Merz. Große Handelsketten in der EU dürfen unverkaufte Kleidung und Schuhe künftig nicht mehr vernichten. Heute ist eine entsprechende EU-Vorschrift in Kraft getreten. Das Ziel, die nicht abgesetzten Waren sollen gespendet oder durch gesonderte Aktionen doch noch verkauft werden, um so Müll zu vermeiden. Teilweise gilt die Entsorgung als günstiger, als Produkte zu lagern, aufzubereiten oder wieder zum Verkauf anzubieten. Nach 5,5 Wochen geht heute die Fußball-WM zu Ende mit dem Finale Spanien gegen Argentinien. Das Endspiel in New Jersey beginnt um 21 Uhr deutscher Zeit.
3: Der aktuelle Weltmeister gegen den aktuellen Europameister. Besser geht es eigentlich nicht. Für Superstar Lionel Messi wäre es der zweite WM-Pokal zum Abschied. Doch die offensivstarken Argentinier treffen auf eine bärenstarke spanische Abwehr. Die hat bislang nur ein einziges Gegentor zugelassen. US-Präsident Trump feiert am Abend seine WM-Premiere. Er wird nach dem Spiel den Pokal überreichen und hofft vermutlich auf Messi, denn die spanische Regierung und der US-Präsident zoffen sich gerade regelmäßig. Thomas Bremser, Sportredaktion.
1: Für Radstar Jonas Vingegaard ist die Tour de France nach einem Sturz beendet. Der bisherige Gesamtzweite aus Dänemark kam bei der 15. Etappe in einem Kreisverkehr zu Fall und musste verletzt aufgeben. Sieger der Etappe wurde Remco Evenepoel vom deutschen Team Red Bull vor dem gesamtführenden Tadej Pogacar. Der deutsche Hoffnungsträger Florian Lipowitz wurde Fünfter und liegt in der Gesamtwertung nun auch auf Rang 5.
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5: Guten Abend. Die aktuellen Wetterwerte. Osnabrück-Weststadt 19 Grad, dazu Herzlake 18 Grad. Mit vielen Wolken geht der Tag bei uns in den Abend. Dazu bleibt es mit 17 bis 19 Grad mild. Und örtlich kann es Richtung Diepholz oder Wiehengebirge noch einen kurzen Schauer geben. In der Nacht lockert es stellenweise auf, der Wind ist meist schwach. Der Radio Osnabrück 3-Tage-Trend. Morgen zeigt sich das Wetter in der Region Osnabrück und im Weser-Ems-Gebiet zweigeteilt. Nach Westen oft sonnig, Richtung Teutoburger Wald und bis nach Diepholz länger wolkig und vereinzelt noch etwas Regen, später freundlicher. Am Dienstag gibt es dann verbreitet Sonne und es wird spürbar wärmer mit 23 bis 25 Grad. Zur Wochenmitte bleibt es freundlich mit Sonne und Wolken, insgesamt aber wieder etwas gemäßigter. So auch bei uns im Sendegebiet von Radio Osnabrück.
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5: Hallo liebe Autofahrer, auf der B72 Filsum Richtung Schneiderkrug besteht zwischen Heselberg und B401 Sedelsberg-Küstenkanal Gefahr durch ein defektes Fahrzeug. Auf der A1 bei Barkum wird geblitzt. Gute Fahrt wünscht euch Radio Osnabrück.
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5: Nadine ist heute Abend für euch da und die besten Hits für die Region gibt es jetzt bei uns. Freut euch auf Sabrina Carpenter mit Busy Woman, Please Don't Go von No Mercy und Bowser mit Magnetic. So klingt Radio Osnabrück.

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1: Im Moment in Nordrop 18 Grad, dazu Laaten 17 Grad. Viele Wolken ziehen am Abend über das Weser-Ems-Gebiet und die Region Osnabrück. Dazu bleibt es mit 17 bis 19 Grad angenehm. Vereinzelt ist noch etwas Regen dabei. In der Nacht lockert es auf und die Temperaturen gehen spürbar zurück.
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2: Hallo, lieber Autofahrer. Alles frei auf den Straßen, keine Staus oder Verkehrsbehinderungen. Geblitzt wird auf der A1 bei Barkum. Gute Fahrt wünscht euch Radio Osnabrück.
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2: Radio Osnabrück, im Studio für euch ist Nadine und jetzt wieder Musik eures Lebens für die Weser-Ems-Region. Los geht es!

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1: Ich bin Thomas Brockt. Jürgen Klopp ist frei für das Amt als Fußball-Bundestrainer. Bis zur endgültigen Einigung müsse man sich noch ein wenig gedulden, sagte Klopp bei Magenta TV kurz vor dem Anpfiff des WM-Endspiels in den USA. Zweifel gäbe es aber praktisch nicht mehr. Denn sein Vertrag mit Red Bull sei kein Hindernis mehr. Es habe da eine Einigung gegeben mit einer sehr, sehr großzügigen Regelung. Es soll nun noch Gespräche mit dem DFB geben, alles gehe aber in die richtige Richtung. Die WM geht am Abend mit dem Finale Spanien gegen Argentinien zu Ende.
2: Es ist die sechste WM für Superstar Lionel Messi und seine letzte. Ganz Argentinien träumt davon, dass er sich mit seinem zweiten WM-Titel verabschiedet. Nur ein Gegentor haben die Spanier bisher kassiert. Das Finalstadion bei New York wird am Abend auch zur Show-Arena. Die FIFA hat die Halbzeit laut Medien einfach mal verlängert, damit Superstars wie Madonna, Shakira, BTS, Justin Bieber und Coldplay auftreten können. Thomas Bremser, Sportredaktion.
1: Nach dem Rücktritt von Unionsfraktionschef Spahn will Bundeskanzler Merz die Nachfolge schnell klären. Er schließt dabei einen Personalumbau in der Regierung nicht aus. Das sagte Merz im ZDF-Sommerinterview.
3: Als Kandidat Nummer 1 für den Fraktionsvorsitz gilt Kanzleramtschef Frei. Sollte er es werden, würde automatisch eine Kabinettsumbildung nötig. Das würde auch für Innenminister Dobrindt gelten, der ebenfalls für die Spahn-Nachfolge im Gespräch ist. Eine Hängepartie will Merz auf jeden Fall vermeiden. Wir werden relativ bald einen Vorschlag machen, sagte er im ZDF. Über das Wochenende führte der Kanzler Gespräche mit CSU-Chef Söder, der mit ihm zusammen das Vorschlagsrecht für den Fraktionsvorsitz hat. Dirk Zeitler, Nachrichtenredaktion.
1: Ein Überwachungsvideo der Bahn hat nach Angaben des Amtsgerichts Karlsruhe Zweifel am konkreten Tatablauf nach dem Sturz eines Bahnmitarbeiters aus einem Zug aufkommen lassen. Das sei einer der Gründe gewesen, weshalb man den Haftbefehl gegen den Tatverdächtigen abgelehnt habe, teilte das Gericht mit. Der Sicherheitsmitarbeiter war nach einer eskalierten Ticketkontrolle aus einem fahrenden Regionalzug gestürzt und lebensgefährlich verletzt worden. Nach bisherigen Erkenntnissen der Staatsanwaltschaft soll der Tatverdächtige ihn geschlagen und getreten haben.
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4: Guten Abend, die aktuellen Wetterwerte. Osterkappeln 19 Grad, dazu Mollbergen 14 Grad. Heute Abend ziehen nach einem oft freundlichen Tag wieder mehr Wolken durch. Örtlich gibt es noch etwas Regen, bei meist 16 bis 19 Grad. In der Nacht lockert es nach und nach auf, der Wind lässt nach und die Luft kühlt auf 10 bis 13 Grad ab. Der Radio Osnabrück 3-Tage-Trend. Morgen startet es teils noch grau, später wird es freundlicher. In der Region Osnabrück und im Weser-Ems-Gebiet halten sich die Wolken am Teutoburger Wald etwas länger. Am Dienstag zeigt sich dann verbreitet die Sonne und es ist spürbar wärmer. Zur Wochenmitte bleibt es freundlich mit Sonne und lockeren Wolken, so auch bei uns im Sendegebiet von Radio Osnabrück.
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4: Hallo liebe Autofahrer, alles frei auf den Straßen, keine Staus oder Verkehrsbehinderungen. Geblitzt wird auf der A1 bei Barkum. Gute Fahrt wünscht euch Radio Osnabrück.
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4: Mein Name ist Nadine. Schön, dass ihr bei Radio Osnabrück dabei seid. Und ich wünsche euch einen entspannten Abend. Freut euch auf Man Without Hats mit Pop Goes the World, Haus am See von Peter Fox und Sound of Legend mit San Francisco. Und jetzt rein in diese Stunde.

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1: Guten Abend. Momentan haben wir in Hagen 17 Grad, dazu Emsteck 13 Grad. Am Abend ziehen noch viele Wolken über das Weser-Ems-Gebiet und örtlich gibt es letzte Schauer. Bei uns in der Region bleibt es mit 15 bis 18 Grad aber meist angenehm. Später lockert es häufiger auf, der Wind ist schwach und in der Nacht kühlt die Luft auf 10 bis 13 Grad ab.
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2: Hallo liebe Autofahrer, uns liegen im Moment keine Staus und Behinderungen vor. Geblitzt wird auf der A1 bei Barkum. Gute Fahrt wünscht euch Radio Osnabrück.
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2: Im Studio für euch ist Nadine. Einen schönen guten Abend bei Radio Osnabrück. Und jetzt mehr 80er, 90er und aktuelle Hits. Los geht es.

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1: Ich bin Thomas Bockt. Jetzt gibt es praktisch keine Zweifel mehr. Schon in ein paar Tagen dürfte Deutschland wieder einen Fußball-Bundestrainer haben. Jürgen Klopp ist frei für das Amt. Bis zur endgültigen Einigung müsse man sich noch ein wenig gedulden, sagte Klopp bei Magenta TV kurz vor dem Anpfiff des WM-Endspiels zwischen Spanien und Argentinien. Sein Vertrag mit Red Bull sei aber kein Hindernis mehr.
2: Und alles geht in die richtige Richtung. Also ich habe eine Einigung und eine Regelung mit Red Bull gefunden, eine sehr, sehr großzügige Regelung, wenn man so will, dass der Sache praktisch nichts mehr im Wege steht, außer es müssen noch viele Gespräche geführt werden, weil wir ja mit einem Verband sprechen auch.
1: Spätestens am Freitag soll Klopp wohl als neuer Bundestrainer vorgestellt werden. Nach dem Rücktritt von Unionsfraktionschef Spahn will Bundeskanzler Merz die Nachfolge schnell klären und schließt einen Personalumbau in der Bundesregierung nicht aus. Es könnte eine Gelegenheit sein, noch einmal über die Aufstellung der Regierung nachzudenken, sagte Merz im ZDF-Sommerinterview. Aber man spreche hier im Konjunktiv. Als Kandidat Nummer 1 für den Fraktionsvorsitz gilt der bisherige Kanzleramtschef frei. Ein Bahnmitarbeiter wird von einem Fahrgast derart heftig attackiert, dass er aus einem Zug stürzt. Der 36-Jährige wurde nach der Tat zunächst festgenommen. Die Staatsanwaltschaft beantragte Untersuchungshaft wegen Körperverletzung. Das Amtsgericht Karlsruhe lehnte den Antrag aber ab.
3: Nach Angaben der Ermittler schlug der Mann auf den Sicherheitsmitarbeiter ein und trat nach ihm. Während des Gerangels prallten beide mehrmals gegen eine Zugtür. Diese gab nach. Der Bahnmitarbeiter fiel aus dem Zug. Dennoch ist der Beschuldigte wieder auf freiem Fuß. Ein Überwachungsvideo habe Zweifel am konkreten Tatablauf geweckt, teilte das Gericht mit. Außerdem habe der Mann einen festen Wohnsitz. Dirk Zeitler, Nachrichtenredaktion.
1: Für Radstar Jonas Vingegaard ist die Tour de France nach einem Sturz beendet. Der bisherige Gesamtzweiter aus Dänemark kam bei der 15. Etappe in einem Kreisverkehr zu Fall und musste verletzt aufgeben. Sieger der Etappe wurde Remco Evenepoel vom deutschen Team Red Bull vor dem gesamtführenden Tadej Pogacar. Der deutsche Hoffnungsträger Florian Lipowitz wurde Fünfter und liegt in der Gesamtwertung nun auch auf Rang 5.
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4: Im Moment in Bramsche 17 Grad, dazu Kloppenburg 13 Grad. Heute Abend ziehen bei uns noch dichtere Wolken durch und stellenweise fällt etwas Regen. Dazwischen lockert es aber immer wieder auf. Die Temperaturen liegen bei 14 bis 18 Grad. Im Sendegebiet von Radio Osnabrück zeigt sich das Wetter dabei etwas uneinheitlich. Richtung Adland, Oldenburger Münsterland und Diepholz ist es örtlich noch nass, sonst bleibt es meist trocken und nur schwach windig. In der Nacht beruhigt sich die Lage weiter, gebietsweise klart es auf. Der Radio Osnabrück 3-Tage-Trend. Morgen startet noch oft wolkig, später wird es freundlicher. Am Dienstag setzt sich dann verbreitet die Sonne durch und es ist angenehm warm bei 23 bis 25 Grad. Zur Wochenmitte ziehen wieder mehr Wolken auf. Insgesamt bleibt es aber meist freundlich.
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4: Hallo liebe Autofahrer, auf der A1 Bremen Richtung Osnabrück zwischen Wildeshausen Nord und Wildeshausen West besteht Gefahr durch ein defektes Fahrzeug. Auf der A31 Oberhausen Richtung Gronau zwischen Heeg und Gronau-Ochtrup befindet sich eine Stoßstange auf der Fahrbahn. Wir haben nur einen Blitzer vorliegen. Auf der A1 bei Barkum. Radio Osnabrück wünscht euch eine gute und sichere Fahrt.
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4: Das ist Radio Osnabrück am Abend. Da, wo die Hits zu Hause sind. Jetzt für euch The Clash mit Should I Stay or Should I Go? Ronan Keating mit Life is a Rollercoaster und Gracie Abrams mit Hit the Wall.

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1: In Osnabrück-Foxtrupp werden momentan 17 Grad gemessen, in Dinklage sind es 14 Grad. Heute am späten Abend bleibt es im Sendegebiet wechselhaft, mit dichten Wolken, einzelnen Schauern und kühlen 14 bis 17 Grad. In der Nacht klingt der Regen meist ab, das Wetter beruhigt sich und stellenweise lockert es sogar auf.
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2: Hallo lieber Autofahrer, A1 Bremen Richtung Osnabrück zwischen Wildeshausen Nord und Wildeshausen West besteht Gefahr durch ein defektes Fahrzeug. Auf der A30 Amsterdam Richtung Rheine zwischen Nordhorn, Bad Bentheim und Schüttdorf Nord befindet sich ein Gegenstand auf der Fahrbahn. Wir haben nur einen Blitzer vorliegen, auf der A1 bei Barkum. Radio Osnabrück wünscht euch eine gute und sichere Fahrt.
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2: Schön, dass ihr dabei seid. Das ist Radio Osnabrück am Abend.

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1: Ich bin Diana Kramer. Der Weg für Jürgen Klopps Wechsel von Red Bull zum Deutschen Fußballbund ist frei. Klopp sprach bei Magenta TV von einer großzügigen Regelung. Er verwies aber noch auf anstehende Gespräche mit dem DFB.
2: Bis zur endgültigen Einigung müssen wir uns noch ein wenig gedulden. Doch Zweifel, dass der Wunschtrainer der meisten Deutschen die Nachfolge von Julian Nagelsmann antritt, gibt es praktisch keine mehr. Red Bull lässt Klopp ziehen. Jetzt geht es noch um letzte Vertragsdetails in den Gesprächen mit dem DFB, sagt Klopp, der möglichst in der kommenden Woche als neuer Bundestrainer vorgestellt werden soll. Kritik kommt von Klopp daran, dass in den vergangenen Tagen zu viele Einzelheiten durchgesickert seien. Nicht alle Berichte seien korrekt gewesen. Thomas Brock, Sportredaktion.
1: Bundeskanzler Friedrich Merz will sich nach dem Rücktritt von Fraktionschef Jens Spahn keine lange Hängepartie leisten. Er will die Nachfolge schnell regeln und zusammen mit CSU-Chef Markus Söder bald einen Vorschlag machen. Die Beratungen darüber sollen in den kommenden Tagen stattfinden, sagte Merz im ZDF-Sommerinterview.
3: Wir sind jetzt zunächst einmal bis Anfang September in der sitzungsfreien Zeit. Die Fraktion ist, wenn notwendig, arbeitsfähig. Wir werden in den Parteigremien in den nächsten Tagen darüber sprechen. Und wir werden relativ bald einen Vorschlag machen, aber es drängt uns jetzt die Zeit nicht.
1: Zu einem möglichen Favoriten wollte sich Merz nicht äußern. Im Gespräch für den Fraktionsvorsitz ist wohl der bisherige Kanzleramtschef Thorsten Frey. Damit würde automatisch eine Kabinettsumbildung nötig. Die USA verlegen inmitten des eskalierenden Iran-Kriegs Medienberichten zufolge mehr Kampfflugzeuge in den Nahen Osten. Das berichtet unter anderem das Wall Street Journal. Auch Tankflugzeuge befinden sich demnach auf dem Weg in die Region. Laut den Berichten könnte das als Zeichen für eine Vorbereitung auf eine mögliche Ausweitung der US-Angriffe verstanden werden. Zum Sport. Kimi Antonelli hat seine Führung im Kampf um die Formel-1-Weltmeisterschaft wieder ausgebaut. Der 19-jährige Italiener gewann den Großen Preis von Belgien und feierte in Spa seinen 6. Grand Prix-Sieg in diesem Jahr. Antonelli profitierte dabei auch vom frühen Ausfall seines Mercedes-Kollegen und WM-Rivalen George Russell. Zweiter in Belgien wurde Charles Leclerc im Ferrari vor Max Verstappen im Red Bull.
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4: Guten Abend. Aktuell meldet Osnabrück-Rethesch 16 Grad, dazu Steinfeld 13 Grad. Am späten Abend ziehen bei uns noch dichte Wolkenfelder durch, örtlich fällt etwas Regen. Dazwischen gibt es aber auch klare Lücken und mit 14 bis 16 Grad bleibt es mild. In der Nacht beruhigt sich das Wetter, nur Richtung Oldenburger Münsterland und Dümmer bleibt es noch etwas trüb oder nass. Der Radio Osnabrück 3-Tage-Trend. Morgen gibt es in der Region Osnabrück und im Weser-Ems-Gebiet einen wechselhaften Mix aus freundlichen Abschnitten, mehr Wolken und einzelnen kurzen Schauern. Zum Abend lockert es wieder häufiger auf. Am Dienstag wird das Wetter deutlich freundlicher. Oft zeigt sich die Sonne und die Temperaturen erreichen 22 bis 25 Grad. Zur Wochenmitte bleibt es meist freundlich und trocken. Nur im Westen ziehen zeitweise mehr Wolken durch.
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4: Vorsicht auf der A1 Bremen Richtung Osnabrück, zwischen Wildeshausen Nord und Wildeshausen West. Dort besteht Gefahr durch ein defektes Fahrzeug. Auf der A30 zwischen Langenbeck und Lotte befindet sich in beiden Richtungen eine Gefahr durch Personen auf dem Standstreifen. Außerdem steht auf der A30 Osnabrück Richtung Bad Oeynhausen zwischen Osnabrück-Nahne und dem Kreuz Osnabrück-Süd ein defekter PKW. Die Polizei ist benachrichtigt. Im Sendegebiet gibt es im Moment keine Blitzer und Abstandsmessungen. Radio Osnabrück wünscht euch eine gute und sichere Fahrt.
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4: Ich bin Nadine und für euch gibt es bei Radio Osnabrück mehr Abwechslung und mehr Hits. Gerade wenn ihr jetzt noch arbeiten müsst. Freut euch auf Cher mit If I Could Turn Back Time, Dancing in the Moonlight von Toploader und Michael Schulte mit 5 AM. Viel Spaß!
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1: Derzeit in Osnabrück-Westerberg 16 Grad, dazu Lehmbruch 13 Grad. Am späten Abend ziehen sich die letzten Schauer nur langsam zurück. Dabei halten sich noch viele Wolken. Von Westen her lockert es aber schon etwas auf. Bis zum Morgen beruhigt sich das Wetter weiter. Der Wind bleibt schwach und die Temperaturen sinken auf 10 bis 13 Grad ab.
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2: Hallo liebe Autofahrer, auf der A1 Bremen Richtung Osnabrück zwischen Wildeshausen Nord und Wildeshausen West besteht Gefahr durch ein defektes Fahrzeug. Auf der A30 Osnabrück Richtung Bad Oeynhausen zwischen Osnabrück Nahne und dem Kreuz Osnabrück Süd sind wieder alle Fahrbahnen frei. Im Moment gibt es keine Geschwindigkeitskontrollen. Radio Osnabrück wünscht euch eine gute Fahrt.
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2: Schönen guten Abend bei Radio Osnabrück. Ich bin Nadine und begleite euch noch bis Mitternacht durch den Abend.

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1: Ich bin Diana Kramer. Bundeskanzler Friedrich Merz möchte sich nach dem Rücktritt von Fraktionschef Jens Spahn keine lange Hängepartie leisten. Er will die Nachfolge schnellstmöglich regeln und zusammen mit CSU-Chef Markus Söder auch bald einen Vorschlag machen. Das sagte der CDU-Chef im ZDF-Sommerinterview.
2: Als Kandidat Nummer 1 gilt Kanzleramt-Chef frei. Er war schon nach der Bundestagswahl für den Fraktionsvorsitz im Gespräch. Geht es um die Spahn-Nachfolge, fallen oft auch die Namen von CDU-Generalsekretär Lindemann und Bundesinnenminister Dobrindt. Die einzige Frau, die in den Personalspekulationen eine Rolle spielt, ist Gesundheitsministerin Warken. Sie hat die Reform der gesetzlichen Krankenversicherung gerade über die Bühne gebracht. Allerdings muss sie sich noch um die Reform der Pflegeversicherung kümmern. Dazu gibt es bisher nur einen Referentenentwurf. Dirk Zeitler, Berlin.
1: Der US-Elektrobauer Tesla setzt dank wachsender Nachfrage und einer Gewinnsteigerung auf einen rasanten Ausbau der Produktion in seinem deutschen Werk in Grünheide bei Berlin. Für das laufende Geschäftsjahr prognostizierte die Gesellschaft eine deutlich steigende Produktionsmenge im Vergleich zum vergangenen Jahr. Die Kapazitätsauslastung in Grünheide soll entsprechend steigen. Der Iran hat einen Angriff auf ein im Bau befindliches Atomkraftwerk gemeldet. Die iranische Atomenergiebehörde verurteilte den Angriff im Südwesten des Irans scharf, wie die staatliche Nachrichtenagentur IRNA berichtet. Demnach griffen die USA mit mehreren Geschossen an. Der Iran hatte den Beginn der Bauarbeiten an dem AKW an der Grenze zum Irak Ende 2022 verkündet. Das Kernkraftwerk sollte um 2030 fertiggestellt werden. Jürgen Klopp ist frei für das Bundestraineramt. Bis zu einer endgültigen Einigung müsse man sich aber noch ein wenig gedulden, sagte Klopp bei Magenta TV kurz vor dem Anpfiff des WM-Endspiels zwischen Spanien und Argentinien in den USA.
3: Es ist nichts final und das ist ja nun mal so. Das ist, aber es sind, also die Gespräche liefen und alles geht in die richtige Richtung. Also ich habe eine Einigung und eine Regelung mit Red Bull gefunden, eine sehr, sehr großzügige Regel, wenn man so will, dass der Sache praktisch nichts mehr im Wege steht.
1: Aber, so Klopp weiter, es werde jetzt noch Gespräche mit dem DFB geben.
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4: In Bad Rothenfelde werden 16 Grad gemeldet, in Salzbergen ebenfalls 16 Grad. Heute Nacht halten sich anfangs noch dichte Wolken mit stellenweise etwas Nieselregen, später beruhigt sich das Wetter und es kühlt auf 10 bis 13 Grad ab. Der Radio Osnabrück 3-Tage-Trend. Morgen bleibt es in der Region Osnabrück und im Weser-Ems-Gebiet noch wechselhaft mit Wolken, etwas Sonne und örtlich einzelnen Schauern, vor allem Richtung Osnabrück und am Teutoburger Wald. Am Dienstag zeigt sich das Wetter dann freundlicher und deutlich wärmer, mit 22 bis 25 Grad. Zur Wochenmitte ziehen wieder mehr Wolken durch, freundliche Abschnitte bleiben aber dabei.
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4: Hallo liebe Autofahrer. Auf der A1 Bremen Richtung Osnabrück besteht zwischen Wildeshausen Nord und Wildeshausen West Gefahr durch ein defektes Fahrzeug. In der Gegenrichtung, Osnabrück Richtung Bremen, steht zwischen Osnabrück Hafen und Osnabrück Nord ein defekter PKW. Meldungen über Blitzer oder Abstandsmessungen liegen uns derzeit nicht vor. Gute Fahrt wünscht euch Radio Osnabrück.
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4: Ich begleite euch noch bis Mitternacht und von den 80ern bis zu aktuellen Hits ist alles mit dabei. Jetzt für euch Quincy Jones mit Aino Corrida, Crying at the Discotheque von Alcazar und Moskena mit Rhythm Unknown. 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
1: Derzeit in Rieste 14 Grad, dazu Wagenfeld 13 Grad. In den frühen Nachtstunden ziehen noch dichte Wolken durch und stellenweise gibt es letzte Schauer, dazu ist es frisch bei 14 bis 16 Grad. Später in der Nacht lockert es öfter auf und der Wind bleibt meist schwach.
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2: Hallo liebe Autofahrer, auf der A1 Osnabrück Richtung Bremen steht zwischen Osnabrück Hafen und Osnabrück Nord ein defekter PKW. Derzeit wird in unserer Region nicht geblitzt. Gute Fahrt wünscht euch Radio Osnabrück.
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2: Im Studio für euch bin ich, Nadine. Bei Radio Osnabrück sind wir noch bis Mitternacht zusammen. Und jetzt wieder Musik eures Lebens für die Weser-Ems-Region. Los geht's!

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1: Ich bin Diana Kramer. Nach dem Rücktritt von Unionsfraktionschef Jens Spahn könnte es weitere Veränderungen in der Bundesregierung geben. Bundeskanzler Friedrich Merz hat im ZDF-Sommerinterview einen Kabinettsumbau nicht ausgeschlossen.
2: Wir sind jetzt zunächst einmal bis Anfang September in der sitzungsfreien Zeit. Die Fraktion ist, wenn notwendig, arbeitsfähig. Wir werden in den Parteigremien in den nächsten Tagen darüber sprechen. Und wir werden relativ bald einen Vorschlag machen, aber es drängt uns jetzt die Zeit nicht.
1: Zu einem möglichen Favoriten für die Spahn-Nachfolge wollte sich Merz nicht äußern. Im Gespräch für den Fraktionsvorsitz sind neben Kanzleramtschef Thorsten Frey auch CDU-Generalsekretär Carsten Linnemann und Innenminister Alexander Dobrindt. Ein Bahnmitarbeiter wird von einem Fahrgast derart heftig attackiert, dass er aus einem 120 km/h schnellen Zug stürzt. Der 36-Jährige wurde nach der Tat zunächst festgenommen. Die Staatsanwaltschaft beantragte Untersuchungshaft wegen Körperverletzung. Das Amtsgericht Karlsruhe lehnte den Antrag aber ab.
3: Nach Angaben der Ermittler schlug der Mann auf den Sicherheitsmitarbeiter ein und trat nach ihm. Während des Gerangels prallten beide mehrmals gegen eine Zugtür. Diese gab nach. Der Bahnmitarbeiter fiel aus dem Zug. Dennoch ist der Beschuldigte wieder auf freiem Fuß. Ein Überwachungsvideo habe Zweifel am konkreten Tatablauf geweckt, teilte das Gericht mit. Außerdem habe der Mann einen festen Wohnsitz. Die Gewerkschaft EVG verurteilte die Freilassung. Für die Beschäftigten sei dies ein fatales Signal. Doc Zeitler, Berlin.
1: Die USA verlegen inmitten des eskalierenden Iran-Kriegs Medienberichten zufolge mehr Kampfflugzeuge in den Nahen Osten. Das berichtet unter anderem das Wall Street Journal. Auch Tankflugzeuge befinden sich demnach auf dem Weg in die Region. Laut den Berichten könnte das als Zeichen für eine Vorbereitung auf eine mögliche Ausweitung der US-Angriffe verstanden werden. Jürgen Klopp ist frei für das Bundestraineramt. Bis zu einer endgültigen Einigung müsse man sich noch ein wenig gedulden, sagte Klopp bei Magenta TV. Aber er sprach auch von einer großzügigen Regelung mit seinem jetzigen Arbeitgeber Red Bull. Es gehe alles in die richtige Richtung, so Klopp. Jetzt werde es aber noch Gespräche mit dem DFB geben.
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4: Die Temperaturen liegen in Bad Iburg bei 14 Grad, in Haselünne werden 15 Grad gemeldet. In den frühen Nachtstunden klingen letzte Schauer und etwas Nieselregen langsam ab, dabei ist es mit 10 bis 13 Grad recht frisch. Später lockern die Wolken vor allem nach Westen hin häufiger auf, der Wind bleibt meist schwach. Der Radio Osnabrück 3-Tage-Trend. Morgen startet oft freundlich, am Nachmittag wird es besonders in der Region Osnabrück und im Weser-Ems-Gebiet wechselhafter mit einzelnen Schauern. Die Höchstwerte liegen zwischen 18 und 22 Grad. Am Dienstag zeigt sich wieder mehr Sonne und es wird verbreitet wärmer. Zur Wochenmitte ziehen dann wieder mehr Wolken auf. Insgesamt bleibt es aber freundlich bis leicht wechselhaft im Sendegebiet von Radio Osnabrück.
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4: Vorsicht auf der A30 Osnabrück Richtung Bad Oeynhausen zwischen Gofeld und Bad Oeynhausen Nord. Dort liegen Metallteile auf der Fahrbahn. Auf der A1 Osnabrück Richtung Bremen steht zwischen Osnabrück Hafen und Osnabrück Nord ein defekter PKW. Meldungen über Blitzer oder Abstandsmessungen liegen uns derzeit nicht vor. Gute Fahrt wünscht euch Radio Osnabrück.
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0: für Osnabrück und die Weser-Ems-Region.
1: In Osnabrück Sonnenhügel werden 15 Grad gemessen, in Emsbüren ebenfalls 15 Grad. In der Nacht bleibt es im Weser-Ems-Gebiet meist wolkig bis bedeckt. Die Temperaturen liegen zwischen 10 und 14 Grad. Am Morgen hält sich stellenweise noch das Grau, später lockert es auf. Am Nachmittag zeigt sich verbreitet die Sonne, nur am Teutoburger Wald sind auch kurze Schauer möglich. Die Höchstwerte erreichen 17 bis 22 Grad, der Wind weht meist schwach.
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1: Hallo liebe Autofahrer, auf der A1 Osnabrück Richtung Bremen steht zwischen Osnabrück-Hafen und Osnabrück-Nord ein defekter PKW. Im Moment gibt es keine Geschwindigkeitskontrollen. Radio Osnabrück wünscht euch eine gute Fahrt.
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1: Ich bin Diana Kramer. Spanien ist Fußball-Weltmeister. Im Endspiel der XXL-WM entthronten die Spanier Titelverteidiger Argentinien um Superstar Lionel Messi mit einem 1:0-Sieg nach Verlängerung. Das entscheidende Tor erzielte Torres in der 106. Minute. Für Spanien ist es der zweite WM-Titel nach 2010. Zurück nach Deutschland. Nach dem Rücktritt von Unionsfraktionschef Jens Spahn will Bundeskanzler Friedrich Merz die Nachfolge schnell klären. Er schließt dabei einen Personalumbau in der Bundesregierung nicht aus. Es könnte eine Gelegenheit sein, noch einmal über die Aufstellung der Bundesregierung nachzudenken, sagte Merz im ZDF-Sommerinterview.
2: Als Kandidat Nummer 1 für den Fraktionsvorsitz gilt Kanzleramtschef Frei. Sollte er es werden, würde automatisch eine Kabinettsumbildung nötig. Das würde auch für Innenminister Dobrindt gelten, der ebenfalls für die Spahn-Nachfolge im Gespräch ist. Eine Hängepartie will Merz auf jeden Fall vermeiden. Wir werden relativ bald einen Vorschlag machen, sagte er im ZDF. Über das Wochenende führte der Kanzler Gespräche mit CSU-Chef Söder, der mit ihm zusammen das Vorschlagsrecht für den Fraktionsvorsitz hat. Aus Berlin Dirk Zeitler.
1: Das Handwerk in Deutschland findet wieder mehr Nachwuchs. Nach Angaben des Zentralverbands sind in den ersten 6 Monaten des Jahres knapp 67.800 neue Ausbildungsverträge unterschrieben worden. Fast 5% mehr als im Vorjahreszeitraum.
3: Während viele Industriebetriebe Stellen abbauen und weniger ausbilden, schlägt das Pendel im Handwerk gerade in die andere Richtung aus. Dachdecker, Elektroniker oder Anlagenmechaniker werden dringend gebraucht. Und das spricht sich offenbar herum. Handwerkspräsident Dittrich sagt, junge Menschen setzen wieder stärker auf sichere Jobs, gute Verdienstmöglichkeiten und echte Karrierechancen. Trotzdem bleiben noch mehr als 20.000 Ausbildungsplätze im Handwerk unbesetzt. Zoe Tassovali, Redaktion.
1: Der US-Elektroautobauer Tesla setzt dank wachsender Nachfrage und einer Gewinnsteigerung auf einen rasanten Ausbau der Produktion im deutschen Werk in Grünheide bei Berlin. Für das Geschäftsjahr 2026 prognostizierte die Tesla-Gesellschaft eine deutlich steigende Produktionsmenge im Vergleich zum Vorjahr. Die Kapazitätsauslastung in Grünheide soll entsprechend steigen.
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4: Derzeit in Osnabrück Schöllerberg 14 Grad, dazu Holdorf 13 Grad. In der Nacht ziehen bei uns noch dichte Wolken durch. Vereinzelt gibt es etwas Nieselregen, zum Morgen hin lockert es aber auf. Im Tagesverlauf wechseln sich Sonne und Wolken ab. Die Temperaturen liegen zwischen 18 und 22 Grad. Südlich sowie Richtung Wiehengebirge sind einzelne Schauer möglich. Am Abend zeigt sich das Wetter vielerorts freundlich. Der Radio Osnabrück 3-Tage-Trend. Morgen ist es oft sonnig mit 22 bis 24 Grad in der Region Osnabrück und dem Weser-Ems-Gebiet. Zur Wochenmitte wird es wechselhafter und etwas windiger, am Donnerstag dann wieder freundlicher. So bleibt es auch bei uns im Sendegebiet.
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4: Hallo liebe Autofahrer, die Polizei meldet derzeit keine Verkehrsbehinderungen in der Region. Meldungen über Blitzer oder Abstandsmessungen liegen uns derzeit nicht vor. Gute Fahrt wünscht euch Radio Osnabrück.
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1: Osnabrück-Lüstringen meldet 15 Grad, in Haaren sind es 13 Grad. In der Nacht bleibt es im Sendegebiet wechselhaft, mit dichten Wolken und einzelnen Schauern, vor allem Richtung Grafschaft Bentheim und Diepholz bei 11 bis 14 Grad. Bis zum Morgen lockert es auf, tagsüber wird es meist freundlich, nur am Teutoburger Wald und Richtung Wiehengebirge sind kurze Schauer möglich. Die Höchstwerte liegen zwischen 18 und 22 Grad.
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1: Hallo liebe Autofahrer, auf der A30 Osnabrück Richtung Bad Oeynhausen staut es sich zwischen Bad Oeynhausen Ost und dem Kreuz Bad Oeynhausen auf 2 Kilometern. Im Moment gibt es keine Geschwindigkeitskontrollen. Radio Osnabrück wünscht euch eine gute Fahrt.
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1: Ich bin Diana Kramer. Der Kampf um den Titel ist entschieden. Spanien ist Fußballweltmeister. Im Endspiel der XXL-WM besiegten die Spanier Titelverteidiger Argentinien mit 1:0 nach Verlängerung. Das entscheidende Tor erzielte Ferran Torres in der 106. Minute. Im ZDF klang das nach dem Abpfiff so.
2: Schuss, aus, vorbei. Spanien 1, Argentinien 0. Das Finale hat ein Ende nach Überlänge und das Finale hat einen verdienten Sieger. Und er heißt Spanien.
1: Für Spanien ist es der zweite WM-Titel nach 2010. Für Aufsehen im WM-Finale sorgte auch eine hochkarätig besetzte Show in der Halbzeitpause, unter anderem mit den Pop-Ikonen Madonna, Shakira und dem kanadischen Superstar Justin Bieber. Damit zurück nach Deutschland. Nach dem Rücktritt von Unionsfraktionschef Jens Spahn berät die CDU-Spitze heute Vormittag über das weitere Vorgehen. Neben dem Präsidium kommt auch der Vorstand der Unions-Bundestagsfraktion unter Vorsitz von Interimschef Alexander Hoffmann zusammen.
3: Bundeskanzler Merz will die Nachfolge von Spahn zügig regeln und hat dazu am Wochenende schon Gespräche mit CSU-Chef Söder geführt. Die beiden haben das Vorschlagsrecht für den Posten, doch gewählt wird der neue Chef oder die neue Chefin von der Fraktion. Und so warten auf Merz und Söder intensive Gespräche in den Gremien. Die Personalspekulationen laufen bereits auf Hochtouren. Als Kandidat Nummer 1 für den Fraktionsvorsitz gilt der bisherige Kanzleramtschef frei. Es sind aber auch andere Namen im Gespräch. Dirk Zeitler, Berlin.
1: Die USA verlegen inmitten des eskalierenden Iran-Kriegs, Medienberichten zufolge, mehr Kampfflugzeuge in den Nahen Osten. Das berichtet unter anderem das Wall Street Journal. Auch Tankflugzeuge befinden sich demnach auf dem Weg in die Region. Laut den Berichten könnte das als Zeichen für eine Vorbereitung auf eine mögliche Ausweitung der US-Angriffe verstanden werden. Ein schweres Erdbeben hat das zentrale Hochland von Peru erschüttert. Nach Angaben der Behörden kamen dabei mindestens 5 Menschen ums Leben. Laut US-Erdbebenwarte hatte das Beben eine Stärke von 5,5.
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5: Momentan haben wir in Alfhausen 14 Grad, dazu Kappeln 13 Grad. In der Nacht bleibt es meist ruhig und frisch, mit Temperaturen zwischen 10 und 15 Grad. Nur rund um den Dümmer kann es anfangs kurz regnen. Später lockern die Wolken weiter auf und am Vormittag zeigt sich das Wetter freundlich. Am Nachmittag ist es oft angenehm, mit 19 bis 22 Grad. Nur am Teutoburger Wald und Richtung Wiehengebirge sind vereinzelt Schauer möglich. Im Radio Osnabrück 3-Tage-Trend für die Region Osnabrück und das Weser-Ems-Gebiet. Morgen zeigt sich das Wetter vielerorts sonnig und etwas wärmer. Zur Wochenmitte ziehen mehr Wolken auf und der Wind frischt spürbar auf. Am Donnerstag gibt es wieder längere sonnige Abschnitte.
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5: Hallo liebe Autofahrer, Vorsicht auf der A2 Dortmund Richtung Hannover zwischen Wunsdorf-Kohlenfeld und Wunsdorf-Lute. Dort befinden sich 2 Gegenstände auf dem rechten Fahrstreifen. Auf der A30 Osnabrück Richtung Bad Oeynhausen zwischen Bad Oeynhausen-Ost und dem Kreuz Bad Oeynhausen staut es sich auf 2 Kilometern. Im Sendegebiet gibt es im Moment keine Blitzer und Abstandsmessungen. Radio Osnabrück wünscht euch eine gute und sichere Fahrt.
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